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8: Ich bin Hendrik Daum. Die Kontrollen an den deutschen Außengrenzen sollen um ein weiteres halbes Jahr bis Mitte März verlängert werden. Das hat Bundesinnenminister Dobrindt jetzt offiziell bei der EU-Kommission angemeldet. Thomas Brockt berichtet.
9: Eigentlich sollen im Schengen-Raum die Grenzen offen sein. Doch schon seit 2 Jahren gilt das für die deutschen Außengrenzen nicht mehr. Kritik daran gibt es immer wieder. Doch jetzt kommt, wenn die EU-Kommission nicht widerspricht, die nächste Verlängerung. Innenminister Dobrindt hatte das schon vor kurzem angekündigt. Nach dem Massenansturm von Migranten auf die spanische Exklave Ceuta in Nordafrika.
8: Verfall und Immobilienspekulation. In Deutschland sind in den vergangenen 2 Jahren mehr als 1.000 Denkmale unwiederbringlich verloren gegangen. Mehr als eines pro Tag. Das geht aus dem sogenannten Schwarzbuch der Deutschen Stiftung Denkmalschutz hervor. Damit hat sich die Situation weiter verschlechtert. Der Aufwand für den Erhalt werde oft als zu groß erachtet. Dazu kämen Brände und Vandalismus. Jamal Musiala hat beim 4:2-Testspielsieg des FC Bayern in Heidenheim erneut für einen Schreckmoment gesorgt. Der Nationalspieler brach, wie schon im Test gegen Leipzig, auf dem Platz zusammen, gab später aber Entwarnung. In den sozialen Medien erklärte der 23-Jährige, bei ihm seien kurz auftretende, aber gut behandelbare Absenzen aufgrund einer neurologischen Störung festgestellt worden. Diese führten zu den jüngsten Zusammenbrüchen, seien aber nach Aussage seiner Ärzte kein Ausdruck einer Schädigung des Nervensystems. Musiala betonte, er sei in bester medizinischer Behandlung und der FC Bayern sei auf diesem Weg eng eingebunden.
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6: Ich bin Hendrik Daum. Bundesinnenminister Dobrindt will die Grenzkontrollen an den deutschen Außengrenzen bis Mitte März verlängern. Die Entwicklungen an den europäischen Außengrenzen zeigten, dass das Zurückdrängen der illegalen Migration weiterhin Kontrollen brauche, so Dobrindt. In den USA hat ein Prozess gegen den Meta-Konzern begonnen, in dem es um die Nutzung seiner Apps durch Kinder und Jugendliche geht. Mehrere Bundesstaaten werfen dem Unternehmen vor, Minderjährige bewusst abhängig von Facebook und Instagram zu machen. Eltern und Öffentlichkeit würden über die Nutzungsrisiken im Unklaren gelassen. Dem Konzern, der die Vorwürfe zurückweist, droht eine milliardenschwere Geldstrafe. In Belgien in der Nähe der deutschen Grenze kämpfen Einsatzkräfte weiter gegen das große Feuer im Naturschutzgebiet Hohenfenn. Zuletzt haben sich die Flammen auch aufgrund von Regen nicht weiter ausgebreitet. Die Feuerwehr versucht jetzt, den Brand einzukreisen. Gelingt dies, bestehe die Hoffnung, das Feuer unter Kontrolle zu bringen, heißt es. Weil der Boden größtenteils aus Torf besteht, könnte es Wochen oder Monate dauern, bis der Brand komplett gelöscht ist. Wieder Schreckmoment beim FC Bayern. Nationalspieler Jamal Musiala ist erneut auf dem Rasen zusammengebrochen. Wenig später kommt von ihm aber selbst die Entwarnung über soziale Medien. David Riemer hat die Einzelheiten.
7: Das Wichtigste zuerst, mir geht es gut. Das schrieb Musiala nach dem 4:2-Sieg der Münchner im Testspiel beim 1. FC Heidenheim. Schon am Wochenende war der 23-Jährige beim Test gegen RB Leipzig auf dem Rasen zusammengesackt. Ärzte hätten bei ihm kurz auftretend, aber gut behandelbare Absenzen festgestellt, welche auf eine neurologische Dysfunktion zurückzuführen sind. Übersetzt kurze Bewusstseinsaussetzer wegen einer Störung des Nervensystems. Für ihn sind solche Momente aktuell Teil des Alltags. Er ist aber in bester medizinischer Behandlung und sehr optimistisch, schreibt Musiala.
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3: Ich bin Hendrik Daum. Die Kontrollen an den deutschen Außengrenzen sollen um ein weiteres halbes Jahr bis Mitte März verlängert werden. Das hat Bundesinnenminister Dobrindt jetzt bei der EU-Kommission angemeldet. Mehr von Thomas Brockt.
4: Eigentlich sollen im Schengen-Raum die Grenzen offen sein. Doch schon seit 2 Jahren gilt das für die deutschen Außengrenzen nicht mehr. Die Bundesregierung will so die Zahl der unerlaubten Einreisen verringern. Kritik daran gibt es immer wieder. Doch jetzt kommt die nächste Verlängerung. Innenminister Dobrindt hatte das schon vor kurzem angekündigt. Nach dem Massenansturm von Migranten auf die spanische Exklave Ceuta in Nordafrika.
3: Ein Arbeitszeugnis kann darüber entscheiden, ob wir einen Job bei einem neuen Arbeitgeber bekommen oder eben nicht. Jede 7. Firma lässt diese Zeugnisse mittlerweile von KI verfassen. Das geht aus einer Bitkom-Umfrage hervor. Personalabteilungen setzen generell immer mehr auf künstliche Intelligenz, am häufigsten bei der Weiterbildung von Mitarbeitern. Jamal Musiala hat beim 4:2-Testspielsieg des FC Bayern in Heidenheim erneut für einen Schreckmoment gesorgt. Der Nationalspieler brach wie schon im Test gegen Leipzig auf dem Platz zusammen, gab später aber Entwarnung. In den sozialen Medien erklärte der 23-Jährige, bei ihm seien kurz auftretende, aber gut behandelbare Absenzen aufgrund einer neurologischen Störung festgestellt worden. Diese führten zu den jüngsten Zusammenbrüchen, seien aber nach Aussage seiner Ärzte kein Ausdruck einer Schädigung des Nervensystems.
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1: Sinner, Boom Bang Goodbye. Wir nehmen Abschied von einer deutschen Hardrock-Institution. Nach fast 45 Jahren verabschieden sich Sinner in den Ruhestand, aber wie der Albumtitel schon sagt, mit einem lauten Knall. Goodbye ist kein wehmütiges Lebewohl, sondern ein Statement einer Band, die es nochmal wissen will. Bandchef Matt Sinner hat sich für diesen letzten Streich illustre Gäste ans Mikrofon geladen. Ronnie Romero, Michael Sadler oder Eric Martin veredeln unter anderem die eh schon starken Songs. Auch wenn uns Matt Sinner natürlich mit Primal Fear weiterhin erhalten bleiben wird, scheiden tut trotzdem weh. Boom Bang Goodbye von Sinner ist unser Album der Woche auf Rockantenne Hamburg. Und daraus gönnen wir uns jetzt einen Song.

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8: Ich bin Katrin Steinberger, es ist 5 Uhr, guten Morgen. Trauer um einen Rockveteranen. Frank Beard, der langjährige Drummer von CC Top, ist gestorben. Auf Instagram schreibt Bandmitglied Billy Gibbons: Heute haben wir einen großartigen Freund verloren. Beard ist laut Bandsprecher im Kreise seiner Familie verstorben. Er wurde 77 Jahre alt. Beschäftigte der Süßwarenindustrie in Hamburg und Schleswig-Holstein bekommen mehr Geld. Der Bundesverband der deutschen Süßwarenindustrie und die Gewerkschaft Nahrung Genuss Gaststätten haben sich bei ihren Tarifverhandlungen auf eine Entgelterhöhung in mehreren Stufen geeinigt. Die Löhne steigen rückwirkend zum 1. Juni um knapp 3%. Weitere Erhöhungen folgen im November und zum 1. Juni 2027. Außerdem gibt es 2 Erholungsbeihilfen. Jamal Musiala ist wieder auf dem Fußballplatz zusammengebrochen, am Abend beim Testspiel des FC Bayern gegen Heidenheim. Am Abend noch hat sich Musiala selbst gemeldet. Ärzte haben bei ihm kurz auftretende, gut behandelbare Absenzen diagnostiziert. Eine neurologische Funktionsstörung, die die Blackouts auf dem Platz erklären.
9: Wow. Ja, noch nie gehört, das ist was Neues. 5.02 Uhr, Rockantenne Hamburg mit dem Wetter. Schönen guten Morgen. Ja, das war nass auf jeden Fall heute Nacht. Und wenn wir uns den Tag angucken, wir sind im Moment bei 17 Grad, wir kriegen 19 Grad und werden auch heute Morgen und heute Nachmittag ein bisschen Regen abbekommen. Morgen nochmal 20 Grad, Freitag 20 Grad, Samstag 18 Grad. Alle Tage so ein Mix aus Sonne, Wolken, immer ein bisschen Regen dabei. Also so bleibt es jetzt erstmal.
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9: Auf den Straßen noch nichts los heute Morgen. Ihr müsstet eigentlich überall gut durchkommen. Fahrt nicht zu schnell, damit ihr nicht geblitzt werdet und so weiter. Kennt ihr ja, wenn was ist. 0800 106 866.
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9: Lilly im Urlaub, aber unsere Künstler sind natürlich am Start. Insofern 5.03 Uhr, Zeit für Sum 41. Schönen guten Morgen.

einmal so die Töne halten können. Journey hier bei Rockantenne Hamburg, 5.11 Uhr heute am 19. August. Es ist der Geburtstag von Ian Gillan, von Deep Purple. Das ist doch mal ein guter Zeitpunkt, um Deep Purple zu spielen. Hier kommt Black Knight. Geil.

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0: Viel deutsche Musik heute Morgen. Jetzt Fury in the Slaughterhouse, When I'm Dead, I'm Gone. Und dann springen wir gleich ein Stück weiter von Hannover nach Berlin. Und hier sind
1: 1,
0: Rammstein
1: 2,
0: und Sonne, geil. 5.19, Rock Antenne Hamburg mit dem besten Rock Nonstop. 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
12: Ich bin Katrin Steinberger, es ist 5:30. Guten Morgen. In der anstehenden Preisrunde für Autoversicherungen deutet vieles darauf hin, dass die Zeit der massiven Preissteigerungen ausläuft. Aktuell liegen die Preise für Versicherungswechsler im Mittel gerade einmal 1,3% über dem Vorjahr. Das haben Berechnungen des Vergleichsportals Verivox ergeben. Laut der Analyse ist die Kfz-Haftpflichtversicherung aktuell 3% günstiger als im Vorjahr. Der Warnstreik an 6 deutschen Seehäfen ist vorbei. In Hamburg lag der Umschlag teils komplett still. Betroffen waren auch Bremen, Bremerhaven, Wilhelmshaven, Brake und Emden. Hintergrund sind Tarifverhandlungen. Es geht um mehr Geld für die rund 5.000 Beschäftigten. Nächste Woche wird weiter verhandelt. Der Lotto-Hauptgewinn von 50 Millionen Euro ist vergeben. Der Glückspilz hat sich bei Lotto Thüringen gemeldet. Es handelt sich um einen registrierten Spieler aus Mittelthüringen. Lotto-Chef Jochen Staschewski empfiehlt nach einem Großgewinn vor allem Verschwiegenheit und eine gute Planung, wofür das Geld genutzt wird.
13: Und 3 Ferraris hat er noch vergessen. Gucken wir mal aufs Rockantenne Hamburg Wetter. Joa, ist grau und bleibt grau. Wir haben 17 Grad, wir kriegen 19 Grad und es wird heute Morgen immer mal wieder ein paar Schauer geben. Am Nachmittag werden sie weniger, zum Abend sind sie verschwunden. Und morgen kommen sie dann wieder bei 20 Grad, sogar mit ein bisschen Gewitter.
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13: Schauen wir uns mal die Verkehrssituation an. Da gibt's eine Meldung von Marco. Guten Morgen, was hast du denn?
14: Ja, guten Morgen, Schmidt. Auf der A7 in Richtung Süden, im Stellingtunnel, hat wohl eine Ladung verloren. Ja. 2 Spuren sind gesperrt und Stau baut sich langsam auf.
13: Alles klar, wissen wir Bescheid. Vielen Dank für den Anruf. Und ansonsten habe ich noch Blitzer für euch. Fruchtallee, beidseitig Höhe der Shell. Und dann stehen sie in Steilshoop, Steilshooper Allee, stadtauswärts, kurz hinterm Lidl. Und wenn ihr noch mehr habt, macht es einfach so wie Marco. Kurz anrufen, Bescheid sagen. 0800 106 866.
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0: Slate, hier bei Rock Antenamo. Ich habe hier einen neuen Knopf, was ist denn das? Mal aufdrücken.
1: Es geht los, wir starten los.
0: Stark, Domknopf.
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0: Ja, weil ich schicke euch heute zum Dom. Ich habe Dompakete hier am Schmittwoch. Wie geil ist das denn? Wir sind mal auf der Straße gewesen, haben euch gefragt, was man auf dem Dom. Also auf dem Dom würde ich niemals...
3: Einfach nur rüberlaufen. Das ist langweilig. Immer irgendwas mitnehmen, was geht.
4: Auf dem Dom würde ich niemals in so ein Gruselhaus gehen. Ich bin unglaublich schreckhaft.
5: Achterbahn fahren und davor was essen. Niemals, das geht nur in eine Büchse.
6: Die großen Karussell-Dinger, du. Über Kopf und so. Nee, ich kenne sowas nicht ab, du. Nee.
7: Aber ich bin auch nicht so wilde Maus oder so. Gibt's ja auch, mag ich auch nicht. Nee.
8: Niemals Riesenrad fahren. Oh, ich hab Höhenangst.
3: Naja, Achterbahnüberschlag, nein, auf gar keinen Fall. Aber alles, was unten sich am Boden rotiert, nehmen wir mit.
4: Was ich gar nicht leiden kann, sind diese Gurken aus dem Fass. Da habe ich mich gestern wirklich gewundert, wer isst sowas?
0: Ich kenne Leute, die sowas essen. Lillys Freund zum Beispiel hat sich eine Salzgurke gekauft, die war ihm aber zu salzig. Und habt ihr das eben gehört? Da war doch Dieter Bohlen dabei, der gesagt hat, er fährt keine Achterbahn, oder? Hört es sich doch genauso an. Lustig. Na gut, ich habe Dompakete im Wert von über 200 Euro. Damit könnt ihr so ziemlich alles da mal irgendwie antesten. Sind immer so zwei Scheine drin für die meisten Fahrgeschäfte mit so einem Plan, Übersichtsplan. Könnt ihr genau gucken, wo muss ich hin und so. Und dann seid ihr auf dem Dom am Start. Wenn ihr Lust habt, dann jetzt einfach durchklingeln. 0800 106 8666. Das ist die Nummer und das ist kostenfrei aus allen Netzen. Wir hören uns gleich. Erstmal gibt's Faith No More, Ashes to Ashes. Rockantenne Hamburg mit dem besten Rock nonstop. Guten Morgen.

0: Faith No More waren das. Und jetzt wollen wir doch mal gucken, ob wir irgendjemanden glücklich machen können, indem wir ihn auf den Hamburger Dom schicken.
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0: Und ich weiß, dass wir jemanden glücklich machen, nämlich Mona. Guten Morgen, Mona.
2: Hallo, guten Morgen, ihr beiden.
0: Wieso? Ja, wir sind gar nicht zu zweit heute. Lilly ist im Urlaub, tatsächlich.
2: Was?
0: Ja,
2: ne, och, kriegen das habe ich noch
0: nicht.
2: Nie mitgekriegt.
0: Nee, gar nicht, ne? Sie ist so ruhig heute, hast du gedacht. Also, warum ist sie so ruhig? Weil sie nicht da ist. Das ist so, ansonsten hätte man sie schon lange gehört. Du, sag mal, du hast Bock auf den Hamburger Dom, aber da gibt es ja ein Problem, ne? Immer, oder?
2: Ja, mein Mann mag den Dom nicht und ich liebe den Dom, ja. Und dann habe ich gesagt, so, dann gewinne ich das Dompaket, ich streng mich an und dann muss er mit mir gehen.
0: Ehrlich? Und hat er gesagt, er geht mit dir, wenn du das Dompaket hast, oder was?
2: Ja.
0: Ja, also da muss ich aber mal eine Lanze für deinen Mann brechen, da kriegst du jetzt kein Dompaket. Der arme Kerl.
2: Oh nein.
0: Nein, okay, Spaß. Dann kriegst du ein Dompaket. Herzlichen Glückwunsch.
2: Ja, super. Dankeschön. Oh, ich freue mich. Er natürlich nicht, aber ich freue mich.
0: Ja. Und wann geht's jetzt am Wochenende dann gleich oder was? Sag ihm doch,
2: ja, das ist, gleich am Wochenende.
0: Sag ihm, ist doch alles gut. Wir sind ja jetzt in so einer Phase, wo es nicht mehr so heiß ist und da kann man es eher am besten aushalten auf dem Dom. Wenn du so 30 Grad hast und da ist der ganze Asphalt und so, dann ist mir das auch noch viel zu warm. Aber jetzt mit ein bisschen Regen und so, das ist nicht ganz so voll und dann kommt man ein bisschen besser durch und so. Das ist sehr gut. Sag ihm viel Spaß und Gruß von mir. Und er soll sich unbedingt, weil die Frau eben gesagt hat, sie weiß nicht, wer sowas ist, er soll sich unbedingt noch eine Fassgurke holen.
2: Das macht er bestimmt, aber du weißt ja, happy wife, happy life. Ja. Zusammen muss er durch.
0: Schick uns doch bitte auch noch ein paar Fotos, wie er glücklich aussieht, damit wir alle was davon haben. Und ich mache auch noch den passenden Song dazu an. Hier kommt Nickelback und Photograph bei Rockantenne Hamburg. Nächstes Paket gibt es schon in der nächsten Stunde.

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12: Ich bin Katrin Steinberger. Es ist 6 Uhr. Guten Morgen. Die Rockwelt trauert. Frank Beard, langjähriger Schlagzeuger von CC Top, ist tot. Er wurde 77 Jahre alt. Laut Bandsprecher starb Beard auf seiner Ranch in Texas im Kreise seiner Familie. Bandmitglied Billy Gibbons würdigt Beard als großartigen Freund. Die Welt habe einen von Natur aus innovativsten Schlagzeuger verloren. Der Hamburger Verein Laut gegen Nazis zieht nach einem Jahr eine positive Bilanz für seinen Kontershop druck18.com. Seit dem Start hat der Verein rund 600 Anti-Nazi-Artikel verkauft und damit mehr als 25.000 Euro Umsatz gemacht. Geld, das vor allem Anwalts- und Gerichtskosten finanzieren soll. Der Verein hatte sich die Markenrechte am Namen Druck 18 gesichert. Dem Namen eines rechtsextremen Online-Shops am Landgericht Hamburg läuft ein Prozess um die Marke. Mieter sollen sich besser vor Hitze schützen können. Dafür bringt Bundesjustizministerin Hubig jetzt eine Änderung des Mietrechts ins Spiel. Bisher muss in der Regel der Vermieter zustimmen, wenn Hitzeschutz mit baulichen Veränderungen einhergeht, einer fest installierten Klimaanlage zum Beispiel. In der Rheinischen Post sagte Hubig, es brauche für beide Seiten klare und praktikable Regeln.
13: Das Rockantenne Hamburg Wetter für den heutigen Mittwoch. Wir kriegen sensationelle 19 Grad und zwischen Stade und Bremerhaven ist gerade ein großes Regengebiet, was so einmal durchs Panorama durchzieht. Also wir kriegen heute Vormittag immer noch ein paar Schauer ab. Zum Nachmittag hin wird das weniger und die Sonne kommt mal kurz raus. Aber es ist den ganzen Tag windig und es ist den ganzen Tag ein bisschen nass, wenn ihr Pech habt. Morgen ähnliches Wetter bei 20 Grad, ein bisschen mehr Sonnenschein. Aber dafür Gewittergefahr.
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13: Und damit der Blick auf die Straßen auf der A7 Flensburg Richtung Hamburg. Zwischen Schnelsen und Bahrenfeld haben wir 5 Kilometer stockenden Verkehr, weil da vorhin im Stellingtunnel was gesperrt war und dementsprechend geht es da alles viel langsamer voran. Da hat irgendwie ein LKW Ladung verloren. Dann haben wir Blitzer. Breite Straße, wenn ihr von der Hafenstraße Richtung Palmaille fahrt, dazwischen ist die breite Straße. Höhe Haltestelle Fischmarkt, da stehen sie mit einem Blitzer. Und in Tondorf, Friedrich-Ebert-Darmstadt einwärts, beim Ford-Händler vor der Tür. Wenn ihr noch mehr habt, 0800 168 666. Vielen Dank, gute
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13: Lilly im Urlaub, aber ich hau trotzdem die Dompakete raus. Mir scheißegal, was Lilly da hinterher zu sagt. Ich glaube, sie kommt aber erst wieder, wenn der Dom zu Ende ist. Insofern, in dieser Stunde gibt es noch ein Dompaket, allerdings erst um 20 vor 7. Gleich kümmern wir uns erstmal um den Song des Lebens von Steffen. und was er gehört hat und wo er herkommt und so weiter und so fort. Klären wir alles gleich. Vorher gibt's Asia. Heat of the Moment. Schönen guten Morgen.
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0: Ein Butterfly hier bei Rock Antenne Hamburg. In der Garda da wieder war das. Das ist auch so ein Song, den wahrscheinlich viele in ihrem Herzen mit sich herumtragen. Gucken wir mal, wie es bei Steffen aussieht.
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0: Denn gute Rocksongs machen uns ja glücklich und das oftmals ein ganzes Leben lang mit einem Song. Es ist unglaublich, oder? Man kann sie sich einfach nicht überhören. Und wenn ihr solche Songs habt, dann verratet uns doch, was das ist, die Geschichte dazu auf rockantenne.hamburg oder in unserer App könnt ihr das auch machen. Und diese Glücksmomente, die könnt ihr dann mit uns teilen. Das hat auch Steffen aus Züso getan in Mecklenburg-Vorpommern. Du hast auch reingeklickt. Moinsen!
2: Moin Moin, Schmitty!
0: Na, du, sag mal, erzähl uns deine Geschichte.
2: Ja, ich war 2024 auf dem Konzert in Hannover bei AC/DC. Ja, da habe ich spontan einen Heiratsantrag gemacht. Den hat sie auch angenommen.
0: Wow, wie lief das ab damals?
2: Da sind wir hingefahren, haben natürlich auch ein paar Bier getrunken. Wir sind mit der Bahn gefahren, haben auch in Hannover geschlafen, haben schön abgerockt. Und da war ich so voll Adrenalin und Emotionen. Und da habe ich einfach gesagt, oh, jetzt machst du es jetzt oder nie. Jetzt nutzt die Chance. Und das waren auch, dass viele Leute das gesehen haben. Die haben alle applaudiert und gefeiert und dann hat sie ja gesagt. Und alle haben geheult, also wir haben beide mal natürlich auch geheult und war spannend.
0: Ja, sehr gut gemacht. Wie war denn die Stimmung direkt nach dem AC/DC-Gig dann?
2: Also ich war völlig aufgelöst, sie auch, weil sie damit nicht gerechnet hat. Ja, und dann haben wir auch irgendwann geheiratet, ne, auch 2024.
0: Sehr gut. Jetzt geht's natürlich um den Song, ne? Bei welchem Song schlägt denn das Herz am höchsten?
2: Der größte Rocksong meines Lebens ist Thunderstruck von AC/DC. Wenn Angus Young auf die Bühne kommt und dann seine ersten Gitarrenriff spielt, da kommt sofort Gänsehaut pur. Eigentlich bei jedem Song, wenn die spielen, aber bei dem Song, da bin ich als Jugendlicher schon abgegangen wie ein Zäpfchen und es ist einfach nur ein Glücksmoment gewesen.
0: Ja, und der nächste kommt schon auf dich zu, direkt jetzt. Steffen, wir schenken dir den NKL, also mit den NKL-Lotterien ein 200€ NKL-Lospaket und 500€ bar auf die Hand.
2: Ja, gewonnen, Daniel, danke. Ich krieg Gänsehaut, das ist ein Glücksmoment für mich.
0: Ja, und hast schon einen Plan, was du mit der Kohle machst? Neuer Glücksmoment?
2: Ich bin so ein Mensch, ich denke einfach nicht drüber nach. Der Glücksmoment soll einfach kommen, spontan. Einfach so klicken machen und fertig aus.
0: Okay, so würde ich es auch machen. Ein bisschen spontan, ne? Jetzt nochmal die Frage, wie heißt deine Frau eigentlich?
2: Sarah.
0: Okay, Sarah. Du darfst die Sarah jetzt noch kurz grüßen, wenn du willst.
2: Sarah, wenn du das jetzt hörst, ne? Auf die nächsten Jahre mit AC/DC voller Emotion und ich liebe dich.
0: Oh, da schließe ich mich an. Ich liebe euch beide. Und wenn ihr das auch machen wollt, rein ins Netz, rockantenne.hamburg. Hier kommen AC/DC und Thunderstruck für Steffen und Sarah. Schönen guten Morgen. 6:13 Rockantenne Hamburg hier mit dem besten Rock nonstop.

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15: Ich bin Katrin Steinberger. Es ist 6:30. Guten Morgen. In den USA läuft ein großer Prozess gegen Meta, den Mutterkonzern von Facebook und Instagram. Mehrere Bundesstaaten klagen, die Nutzung der Apps mache Kinder bewusst süchtig und Meta halte die Risiken für ihre Gesundheit geheim. Der Konzern widerspricht. Kommt das Gericht zu einem anderen Urteil, könnten Strafen in Milliardenhöhe fällig werden. Der Waldbrand im belgischen Hohenfenn beschäftigt die Einsatzkräfte weiter. Zumindest breitet sich das Feuer dank Regen aktuell nicht weiter aus. Unter Kontrolle ist es aber noch nicht. Um das zu erreichen, will die Feuerwehr den Brand einkreisen. Der Boden besteht aus Torf, deshalb könnte es lange dauern, bis das Feuer komplett gelöscht ist. Die Kontrollen an den deutschen Außengrenzen sollen weitergehen. Das ist der Plan von Bundesinnenminister Dobrindt. Er hat deshalb eine Verlängerung um ein weiteres halbes Jahr angemeldet. Stimmt die EU-Kommission zu, laufen sie weiter bis Mitte März. Es sei nötig, um illegale Migration einzudämmen, so Dobrindt.
16: Das Rockantenne Hamburg-Wetter, jo, mit ein bisschen Regen heute Morgen und auch heute Nachmittag gibt es noch mal ein bisschen was. Das Ganze bei maximal 19 Grad. Wir haben 17 davon erreicht. Auch die nächsten Tage sind immer so ein Mix aus allem. Morgen sogar bei 20 Grad Gewitter möglich. Aber der Regen bleibt jetzt erstmal bei uns. Ist ja auch nicht schlecht, war ja lange genug trocken. Können wir mal ein bisschen alles ein bisschen durchwässern. Mal sehen, wie sich das Wochenende gestaltet. Im Moment ist das noch schwierig zu sagen. Da müssen wir noch 1-2 Tage abwarten.
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16: So, auf den Straßen ist heute Morgen, was ist das? Ein liegengebliebener LKW vor der Kurve. Ach so, auf der A7 Hamburg Richtung Hannover zwischen Ramelsloh und Thieshope. Da also aufpassen, kaputter LKW vor der Kurve. Und ein Stau A7 Flensburg Richtung Hamburg zwischen Schnelsen und Bahrenfeld. 8 Kilometer stockender Verkehr. Da sind 2 Spuren gesperrt. Da hat ein LKW nämlich nicht Ladung verloren, sondern Gülle. Und die muss da jetzt erstmal weggemacht werden. Das ist ja ein Scheißjob bestimmt, im wahrsten Sinne des Wortes. Ja gut, kriegen wir aber alles hin. Insofern bleibt geduldig, fahrt nicht zu schnell. Es gibt Blitzer. Meindorfer Straße, stadteinwärts bei der Bushaltestelle Gerstenwiese. In Rahlstedt ist das. Und sie stehen Fruchtallee beidseitig bei der Shell. Wenn ihr noch mehr habt, 0800 106 886.
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0: Cure. Einfach eine geile Band. Rockantenne Hamburg hier, guten Morgen. So, wir können jetzt anfangen.
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0: Es ist ja so, dass wir den ganzen August noch Sommerdom haben und jetzt, wo die Temperaturen runtergehen, kann man sich da auch wirklich, finde ich, sehr gut aufhalten. Und wir feiern ja auch tatsächlich ein bisschen was. Ne? Michael Jenke, was haben wir zu feiern?
3: Der Autoscooter in Deutschland ist 100 Jahre alt geworden, das muss man sich mal vorstellen. Der Stardust, der ist von Grund auf modernisiert worden und erneuert worden und da ist es zum Beispiel so, dass bei einigen Chaisen ein Drifter-Modus eingebaut worden ist. Das heißt, man kann mit diesen Autos simulieren, dass man aus der Kurve getragen wird.
0: Alter, Driften im Autoscooter, das ist ja eine ganz neue Sache. Es gibt aber noch mehr Neues, oder? Was haben wir noch hier? Wie heißt das Ding?
3: Der Hypnotizer, das ist ja eine Schaukelbewegung, die er macht. Ein Fahrgeschäft, nicht über Kopf, aber ich glaube nicht weniger turbulent. Ich glaube, das passt schon sehr gut, gerade in den Sommer.
0: Also Driften auf dem Autoscooter oder den Hypnotizer, könnt ihr alles ausprobieren. Ich habe hier ein schönes Dome-Paket für euch im Wert von über 200 Euro. 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Wir hören uns sofort nach den Simple Minds. Wir spielen eine Runde Breakfast Club. Hier kommt Don't You. Schönen guten Morgen. 6:42 Rockantenne Hamburg hier.

0: Das wäre auch sowas, was ich singen würde, wenn ich im Autoscooter drifte. Seit ich das gehört habe, dass man im Autoscooter jetzt driften kann. Leute, wir müssen auf den Dom.
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0: Und dann endlich mal driften, oder? Sascha, driften im Autoscooter, verabreden wir uns?
2: Auf jeden Fall.
0: Ja, vielleicht das gehört haben, ne? Das macht mich völlig fertig. Jahrelang musste man im Autoscooter vorwärts oder rückwärts fahren, jetzt kannst du driften. Das finde ich unglaublich. Sag mal, du kommst ja ganz oben aus dem Norden, ne?
2: Richtig.
0: Wo ist das genau?
2: In der Nähe von der dänischen Grenze.
0: Ach, tatsächlich. Okay. Und dann hörst du uns über DAB Plus und ihr kommt trotz alledem dann auch mal nach Hamburg gefahren?
2: Genau, wir sind gerne in Hamburg unterwegs und hören, wie gesagt, DAB Plus gerne und bester Sender. Und dementsprechend dachten wir probieren das mal.
0: Ja, hast Kinder?
2: Ja, 3 Stück tatsächlich. Eins davon wird heute eingeschult.
0: Ach was, ja, schön. Meine Tochter ist auch am Wochenende eingeschult worden. Das ist eine tolle Veranstaltung. Müsst ihr ja dann schon gleich los und so, ne?
2: Ja, wir sind bei der 10 Uhr Vorstellung dran.
0: Genau, toll. Dann Tochter oder Junge?
2: Tochter.
0: Dann Grüße an die Tochter. Meine ist auch eingeschult worden. Die ersten 3 Tage hat sie gut überstanden. Und jetzt kannst du in die Schultüte auch noch ein Dompaket reinpacken. Herzlichen Glückwunsch.
2: Ja, wunderbar. Vielen Dank. Super.
0: Geil, oder? Dann ist die erste Woche zu Ende und dann fahrt ihr direkt als Belohnung auf den Dom. Und dann kann sie schon mal ein bisschen ausrechnen, wie viele Fahrgeschäfte ihr besuchen könnt.
2: Ja, prima.
0: Sehr gut, so machen wir das. Da wird auch wirklich ein Schuh draus, einen richtigen Song zum Fahren habe ich auch für euch. Ist ja ein bisschen. Hier kommt Money Man mit Earth Band und Davies on the Road Again. 6:48 Rockantenne Hamburg hier mit dem besten Rock Nonstop. Das nächste Dompaket gibt es gleich schon um 7:15.

0: machen wir immer gute Laune. Rock Antenne Hamburg mit dem besten Rock Nonstop. Gleich Survivor. Und Green Day. I walk this empty street on the boulevard. Hören wir um kurz nach sieben, jetzt ist drei vor.
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11: Ich bin Katrin Steinberger, es ist 7 Uhr, guten Morgen. Trauer um einen Rockveteranen, Frank Beard, der langjährige Schlagzeuger von CC Top, ist tot. Laut dem Sprecher der Band war Beard zuletzt in einem Hospiz und starb dann auf seiner Ranch in Texas im Beisein seiner Familie. Er wurde 77 Jahre alt. Die Musikwelt reagiert erschüttert. Frank war einzigartig, schreiben Lynyrd Skynyrd auf Facebook. Der frühere Guns N' Roses-Schlagzeuger Matt Sorum würdigte Beard als das Rückgrat von CC Top. Am Hamburger Hafen läuft der Betrieb heute wieder normal. Der Warnstreik ist zu Ende. Der Streik hat den Umschlag für 24 Stunden lahmgelegt. Betroffen waren neben Hamburg auch Bremerhaven, Wilhelmshaven, Bremen, Brake und Emden. Hintergrund sind Tarifverhandlungen zwischen der Gewerkschaft Verdi und dem Zentralverband der deutschen Seehafenbetriebe. Die Verhandlungen sollen Montag und Dienstag in Hamburg weitergehen. Autoversicherungen werden wieder günstiger. Das Vergleichsportal Verivox sieht vorerst nur leicht erhöhte Kfz-Versicherungsprämien. Die Haftpflichtversicherung fürs Auto ist im Schnitt 3% günstiger als im Vorjahr. Mit Teilkasko wird es minimal teurer. Die Haftpflicht mit Vollkasko steige im Preis im Vergleich zum Vorjahr um 2,5%.
0: Das Wetter gibt's für Umme, das will aber auch keiner bezahlen, so räudig wie das heute ist. 19 Grad kriegen wir, 17 haben wir und wir sind umzingelt von Regenwolken, kann ich euch sagen. In Itzehoe hängt eine, in Cuxhaven hängt eine, unterhalb der Elbe ist alles voll. Mal gucken, wir kriegen auf jeden Fall auch noch ein bisschen was ab über den Vormittag und auch am Nachmittag kommt hier und da noch mal ein paar Tröpfchen runter. Das ging den ganzen Tag so. Ansonsten ist es relativ grau. Am Nachmittag bisschen Sonne auch dabei. Morgen bei 20 Grad ähnliches Wetter, nur dass wir da dann auch mal ein Gewitterchen kriegen können.
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0: Zwei Staus, A7 Flensburg Richtung Hamburg, zwischen Schnelsen Nord und Bahrenfeld. Da ist er im Tunnel Gülle ausgelaufen. Das muss erstmal weggemacht werden. Da sind zwei Spuren gesperrt. 9 Kilometer stockender Verkehr ist übrig geblieben. Und auf der A23 Heide Richtung Hamburg, zwischen Heizenweg-Renningen und Dreieck Nordwest, 4 Kilometer stockender Verkehr. Ansonsten Blitzer stehen in Tondorf, Friedrich-Ebert-Damm, statt einwärts bei Ford vor der Tür. Und wir haben einen stehen auf der Fruchtallee, der macht beidseitig Fotos bei der Shell in Eimsbüttel. Wenn ihr noch was gesehen habt, 0800 1068 666. Vielen Dank, gute Fahrt.
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0: Lilly weiter im Urlaub, aber ich habe ihren Geheimvorrat an Dompaketen gefunden. Gleich gibt's das nächste. Erstmal Green Day, Boulevard of Broken Dreams. 7:03 Uhr, guten Morgen.
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0: Survivor, 7 Uhr 12, Rockantenne Hamburg hier. Warum nicht mal wieder auf dem Dom eine Runde spazieren gehen? Ich finde es eigentlich am schönsten, wenn es nicht ganz so voll ist, wenn man also nicht die ganze Zeit nur Leuten ausweicht, sondern ein bisschen da spazieren gehen kann und auch ein bisschen schneller gehen kann und dann einfach nur ein bisschen gucken. Aber ihr braucht nicht nur gucken, ihr kriegt von mir ein Dompaket.
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0: Und dann könnt ihr machen, was ihr wollt. Ich habe mal die Frage gestellt, ich gehe auf den Dom und...
2: Besauf mich erstmal ein bisschen.
3: Ich gehe auf den Dom und fahre mit dem Riesenrad. Hier in Hamburg ist wahrscheinlich wirklich die Höhe und der Ausblick ziemlich geil.
2: Ich gehe auf den Dom und werde mal diese schnelle Bahn fahren.
4: Ja, also ich gehe auf den Dom und zu chillen, Alltag genießen. Rauskommen.
2: Crepe essen mit Eierlikör.
5: Ich gehe auf den Dom und hole mir einen Liebesapfel.
6: Ja, also ich würde schon in die Geisterbahn oder Spiegelkabinett würde ich gehen. Ja, doch, feiere ich.
0: Sehr gut, aber die erste junge Dame und besauf mich erstmal ein bisschen. Ja, aber warum nicht? Kann ja jeder machen, wie er will. Ich habe ein Dompaket im Wert von 200 Euro. Da könnt ihr auch auf das Saufen verzichten und einfach mal alle Bahnen ausprobieren. Das Ganze am besten mit der Familie. Günstiger kann man da nicht mehr rankommen, würde ich mal sagen. Was macht ihr? Ihr braucht ein Telefon. Das nehmt ihr einfach in die Hand und dann wählt ihr 0800 106 88 666. Das ist unsere Nummer. Kostenfrei aus allen Netzen. Wir hören uns gleich. Jetzt hören wir erstmal AC/DC. Beating Around the Bush. Rockantenne Hamburg mit dem besten Rock. Nonstop. Guten Morgen. Viel Glück beim Anruf.

0: AC/DC, könnte ich den ganzen Tag hören. Jetzt weiß ich aber nicht, was wollten wir denn nochmal machen? Was machen wir denn jetzt?
1: Es geht los, wir starten.
0: Wir starten, alles klar.
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0: Schön auf dem Sommerdom, oder? Fabian, guten Morgen.
3: Guten Morgen, ja, das wäre mega.
0: Du hast einen Auftrag gekriegt.
3: Ich habe einen Auftrag von meinem Sohn bekommen, ich soll ein Dompaket besorgen.
0: Hat er gesagt, ja? Papa, wir wollen zum Dom. Alles klar.
3: Genau.
0: Und dann hast du dir gedacht, das passt ja gut, dass die Barockantenne Hamburg gerade eins haben, oder was?
3: Das wäre perfekt, ja. Gut, da habe ich mir gedacht, das passt.
0: Ja, würdest du denn jetzt am Wochenende mit deinem Sohn oder nimmst du die Tochter auch noch mit?
3: Nee, am Wochenende mit meinem Sohn.
0: Du und dein
3: das
0: Sohn?
3: Das wird entspannter,
0: Papa,
3: genau.
0: So, wie alt ist der Sohn denn?
3: Der ist 10.
0: 10. Das ist ja optimal, ne? Und dann habt ihr ja, braucht ihr euch auch nicht zu streiten, sind ja immer 2 Gutscheine für die Fahrgeschäfte drin. Das wäre ja eigentlich super, ne?
3: Das wäre super, ja.
0: Ja, dann muss ich leider sagen, wird nichts draus. Nein, ich schenke dir ein Dompaket, herzlichen Glückwunsch.
3: Geil, danke, cool.
0: Bitte.
3: Da freut mein Sohn sich.
0: Viel Spaß mit deinem Sohn, lass das mal ordentlich krachen.

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0: bis gleich um kurz nach halb acht.
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25: Ich bin Katrin Steinberger, es ist 7:30. Guten Morgen. Die Rockwelt trauert. Frank Beard, der langjährige Schlagzeuger von CC Top, ist tot. Er wurde 77 Jahre alt. Laut Bandsprecher starb Beard auf seiner Ranch in Texas im Kreise seiner Familie. Bandmitglied Billy Gibbons würdigt Beard als großartigen Freund und von Natur aus innovativsten Schlagzeuger. CC Top sind aktuell in den USA auf Tour. 2 geplante Auftritte wurden gestrichen. Am Wochenende will die Band aber in Austin in Texas auftreten. Die Stadt sei für Beard fast ein zweites Zuhause gewesen, teilte die Gruppe mit. Mehr Schutz vor Sommerhitze. Dafür will Bundesjustizministerin Hubig das Mietrecht ändern. Ihr Ziel: Mieterinnen und Mieter sollen einfacher feste Klimaanlagen oder Sonnenblenden einbauen dürfen. Gegenüber der Rheinischen Post spricht sich Hubig für transparentere und umsetzbare Regeln aus, damit Hitzeschutz in Wohnungen in Zukunft rechtssicher möglich wird. Jamal Musiala ist wieder auf dem Fußballplatz zusammengebrochen, am Abend beim Testspiel des FC Bayern gegen Heidenheim. Am Abend noch hat sich Musiala selbst gemeldet. Ärzte haben bei ihm kurz auftretende, gut behandelbare Absenzen diagnostiziert. Eine neurologische Funktionsstörung, die die Blackouts auf dem Platz erklären.
0: Gute Besserung. Das war ganz in der Hamburg-Wetter mit 17 Grad, die wir aktuell haben, 19, die wir bekommen. Und ja, Regen, ne, kommt immer mal wieder durchs Panorama gehuscht, sage ich mal. Hier und da könnt euch eine Regenwolke erwischen. Ihr könnt aber auch ebenso gut trocken durch den Tag kommen. Also Schauen wir mal, was auf uns zukommt. Der Regen geht bis heute Nachmittag, dann soll irgendwann Schluss sein. Die Sonne kommt auch noch mal kurz raus. Und morgen sind wir bei 20 Grad mit ähnlichem Wetter unterwegs. Nur, dass wir da dann tatsächlich am Nachmittag Gewittergefahr
2: haben. 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
0: Die Straßen sind heute gut besucht. A1 Hamburg Richtung Lübeck zwischen Kreuzberg der Heide und Bad Oldesloe ist derzeit gesperrt. 4 Kilometer ist Stau deswegen. A7 Flensburg Richtung Hamburg zwischen Rastplatz Bönningstedt und Bahrenfeld. Mittlerweile 12 Kilometer stockender Verkehr. Da ist alles auf 2 Spuren verengt, weil die Fahrbahn verschmutzt wurde. Da hat vorhin einer aus Versehen Gülle abgelassen. Aber das wird irgendwann hoffentlich auch gereinigt sein und dann geht's da wieder richtig durch. A23 Heide Hamburg, klar, ist auch betroffen. Zwischen Halsmiek, Renning und Dreieck Nordwest sind es 4 Kilometer stockend. Ansonsten kann ich euch noch anbieten Blitzer in Eimsbüttel, Fruchtallee. Da stehen sie bei der Shell. Und in Rahl steht Meindorfer Straße, statt einwärts bei der Bushaltestelle Gerstenwiese. Und wenn ihr noch mehr habt, 0800 168 666. Vielen Dank, gute Fahrt.
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Clash war anders, 20 vor 8, Rockantenne Hamburg hier. Schönen guten Morgen, traurige Nachrichten. Die Rockwelt trauert um Frank Beard, den Schlagzeuger von ZZ Top. Der ist im Alter von 77 gestorben. Damit sind jetzt mehr Mitglieder von ZZ Top im Rockhimmel als auf der Erde, weil Billy Gibbons ist ja der Einzige, der jetzt noch da ist. Der ist im Moment auf Tour, hat jetzt die Tour unterbrochen für ein paar Konzerte und wird dann am Wochenende wieder auf die Bühne steigen, in Gedenken natürlich an seinen Freund. Er hat auch schon einen Post gemacht und hat gesagt, dass er einen großen Freund verloren hat, einen wahren Sohn Texas und einen der natürlichen, innovativsten Schlagzeuger, die er jemals kennenlernen durfte. Und wir sagen Rock and Peace. Ich habe mal geguckt, welchen Song kann man eigentlich mal spielen von ZZ Top? Wo ist er lässig am Trommeln? Wo hören wir ihn ganz gut? Wir lassen ihn nämlich jetzt nochmal trommeln für uns, sagen vielen Dank und hören ZZ Top hier bei Rockantenne Hamburg mit Cheap Sunglasses.

Wir trauern um Frank Beard von ZZ Top, aber wir feiern Geburtstag mit Joey Tempest von Europe. So dicht liegt das aneinander. Freude und Schmerz. Also in diesem Sinne, alles Gute zum Geburtstag. Hier kommen Europe bei Rock Antenne Hamburg mit Rock the Night. Wir haben es 10 vor 8 schon. Guten Morgen.

0: Schmerze. Gleich hören wir den besten Rock Nonstop hier bei Rockantenne Hamburg mit Oasis. Supersonic und Metallica gibt's. 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
17: Ich bin Katrin Steinberger, es ist 8 Uhr, guten Morgen. Trauer um einen Rock-Veteranen. Frank Beard, der langjährige Drummer von CC Top, ist gestorben. Auf Instagram schreibt Bandmitglied Billy Gibbons: Heute haben wir einen großartigen Freund verloren. Beard ist laut Bandsprecher im Kreise seiner Familie verstorben. Er wurde 77 Jahre alt. Beschäftigte der Süßwarenindustrie in Hamburg und Schleswig-Holstein bekommen mehr Geld. Der Bundesverband der deutschen Süßwarenindustrie und die Gewerkschaft Nahrung Genuss Gaststätten haben sich bei ihren Tarifverhandlungen auf eine Entgelterhöhung in mehreren Stufen geeinigt. Die Löhne steigen rückwirkend zum 1. Juni um knapp 3%. Weitere Erhöhungen folgen im November und zum 1. Juni 2027. Außerdem gibt es 2 Erholungsbeihilfen. In den USA läuft ein Prozess gegen den Meta-Konzern. Mehrere Bundesstaaten werfen Facebook und Instagram vor, Kinder und Jugendliche gezielt süchtig zu machen und ihre Psyche zu schädigen. Die Kläger fordern, Funktionen wie Endlosscrollen und den Gefällt-mir-Zeller einzuschränken. Zusätzlich steht eine Geldstrafe in Milliardenhöhe im Raum. Meta bestreitet alle Vorwürfe.
0: Das Rockantenne Hamburg Wetter. 17 Grad, 19 Grad kriegen wir. Und wundert euch nicht, wenn ein bisschen Regen runterkommt. Dann ist doch einiges unterwegs und das gilt eigentlich auch für den ganzen Tag. In der Nacht ist dann mal kurz trocken, bevor wir morgen bei 20 Grad sogar vielleicht das ein oder andere kleine Gewitter abbekommen.
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0: So, schauen wir mal, was da jetzt auf der A7 los ist. Erstmal A1 Hamburg Richtung Lübeck zwischen Ahrensburg und Kreuzberg der Heide, 5 Kilometer stocken. So, A7 Flensburg Richtung Hamburg zwischen Rastplatz Bönningstedt und Bahrenfeld, 12 Kilometer stockender Verkehr. Da wird immer noch gereinigt. Da hat es vorhin irgendwie jemanden gegeben, der da Gülle verloren hat. Wie auch immer das genau funktioniert hat. Aber ist auf jeden Fall alles versifft. Deswegen muss sauber gemacht werden. In der Gegenrichtung mittlerweile auch voll. Zwischen Hausbruch und Elbtunnel 6 Kilometer stockend. A23 Heide-Hamburg zwischen Halsbeck-Renning und Dreigau-West 5 Kilometer. Und 4 Kilometer auf der A25 Geesthacht Richtung Hamburg zwischen Nettelnburg und Dreieck Südost. Ansonsten haben wir noch einen Unfall auf der A23 Heide Richtung Hamburg zwischen Halsbeck mit Kopunda und Eidelstedt ist das gerade passiert. Da kann es also auch noch ein bisschen voller werden. Und wir haben eine Sperrung auf der A1 Hamburg Richtung Lübeck zwischen Kreuzberg der Heide und Bad Oldesloe ist gesperrt. Da laufen gerade ein paar Reparatur- und Reinigungsarbeiten und dann sollte das irgendwann hoffentlich wieder weitergehen. Blitzer habe ich auch noch für euch. In Altona stehen sie, breite Straße statt auswärts, Höhe Haltestelle Fischmarkt und dann haben wir einen in Tondorf, Friedrich-Ebert-Damm statt einwärts bei Ford vor der Tür. Habt ihr noch mehr? 0800 106 866.
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0: Und mit Dompaketen, gleich gibt's wieder eins, vorher Metallica, 8:02 haben wir es, guten Morgen.
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0: Oasis und Supersonic, der beste Rock Nonstop hier bei Rock Antenne Hamburg. Und vielleicht kennt ihr das auch, wenn man an den Dom einfach nur denkt. Ne? Also bei mir ist zumindest so. Dann habe ich so viele leckere, sagen wir mal, Mampfbuden vor Augen. Ich könnte sofort loslegen und mir läuft auch das Wasser im Mund zusammen. Ich bin wie der Pavlovsche Hund. So. Lecker Essen auf dem Dom. 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
0: Wie ist denn bei euch? Auf dem Dom esse ich
2: eine richtig leckere Currywurst mit Mayo und Pommes.
3: Zuckerwatte.
4: Crepe, wenn denn, tatsächlich mit weißer Schokolade und Erdbeeren.
5: Schmalzkuchen. Und ich sehe selber aus wie ein Schmalzkuchen dann, weil alles voller Puderzucker ist.
6: Auf dem Dom esse ich am liebsten Bratwurst.
7: Ja, ob du mal eine Pizza arbeitest.
2: Nachtisch wäre dann Churros vielleicht drin. Mit Nutella.
8: Corn Dogs.
9: Genau, Corn Dogs. Auf dem Dom esse ich gern Corn Dogs. Ist mal was anderes als immer das Gleiche, ne?
5: Also ein Bier kann ruhig ein Fass sein, ne?
0: Lecker, da waren ja viele gute Vorschläge dabei. Ihr solltet das mal selber ausprobieren, Sommerdom noch bis Ende August. Und ich habe hier noch eins liegen, schönes Dompaket für euch im Wert von über 200 Euro. Da ist Essen jetzt nicht mit dabei, das müsst ihr euch schon selber kaufen. Aber drumherum, die ganzen Fahrgeschäfte und so, könnt ihr alles ausprobieren. Ihr braucht nur noch eine Telefonnummer und dann kann es abgehen. Das ist die 0800 1068. 666. Viel Glück beim Anrufen und wir hören uns gleich nach der Little River Band. Hier kommt The Night Owls bei Rock Antenne Hamburg. Guten Morgen, Viertel nach 8.

0: Vier Kinder, guten Morgen. Das ist ja herrlich. Da ist ja, aber da hat man ja richtig zu tun bei vier Kindern, oder? Da ist ja immer irgendwas, ne?
1: Ja, wird nie langweilig.
0: Wird nie langweilig. Und wenn man jetzt mit vier Kindern auf den Dom geht, kannst du eigentlich auch nur mal vorbeigehen und gucken, weil mit denen da raufgehen, das kann sich ja kein Mensch mehr leisten, oder?
1: Ja, es sind schon so um die 400, 500 Euro, die du da lässt.
0: Ja, Wahnsinn. Also, du wirst ein bisschen weniger lassen, weil du kriegst ein Dompaket von uns. Herzlichen Glückwunsch.
1: Hey, danke schön.
0: Bitteschön. Dann kannst du gleich mal die vier Kinder wach machen und ihnen Bescheid sagen. Am Wochenende geht's auf den Hamburger Dom und dann geht's ab, ab, ab, hopp, hopp, hopp. Und hier sind Linkin Park mit In The End. Schönen guten Morgen. Ein Paket habe ich übrigens noch. Das gibt's. Ja, so um 20 vor 10. Jetzt haben wir es 20 nach 8. Schönen guten Morgen, Rock Antenne Amok mit dem besten Rock. Nonstop.

0: Queen waren das. Gleich gibt's den besten Rock Nonstop mit Def Leppard. Und wir wären nicht Rock Antenne Hamburg, wenn nicht auch der Boss noch auftauchen würde. Den gibt's mit Girls in Their Summer Clothes. So, hören wir alles gleich um kurz nach 9:30.
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19: Ich bin Katrin Steinberger. Es ist 8:30. Guten Morgen.
16: In der anstehenden Preisrunde für Autoversicherungen deutet vieles darauf hin, dass die Zeit der massiven Preissteigerungen ausläuft. Aktuell liegen die Preise für Versicherungswechsler im Mittel gerade einmal 1,3% über dem Vorjahr. Das haben Berechnungen des Vergleichsportals Verivox ergeben. Laut der Analyse ist die Kfz-Haftpflichtversicherung aktuell 3% günstiger als im Vorjahr. Der Waldbrand im belgischen Hohenfenn beschäftigt die Einsatzkräfte weiter. Zumindest breitet sich das Feuer dank Regen aktuell nicht weiter aus. Unter Kontrolle ist es aber noch nicht. Um das zu erreichen, will die Feuerwehr den Brand einkreisen. Der Boden besteht aus Torf, deshalb könnte es lange dauern, bis das Feuer komplett gelöscht ist. Der Lotto-Hauptgewinn von 50 Millionen Euro ist vergeben. Der Glückspilz hat sich bei Lotto Thüringen gemeldet. Es handelt sich um einen registrierten Spieler aus Mittelthüringen. Lotto-Chef Jochen Staschewski empfiehlt nach einem Großgewinn vor allem Verschwiegenheit und eine gute Planung, wofür das Geld genutzt wird.
0: Ja, und ein großes Eis. Das kann man sich mit 50 Millionen leisten. Bei dem Wetter ist allerdings schwierig, denn wir kriegen heute ein bisschen Regen ab. Hier und da kommt mal so ein Schauer runter. Heute Nachmittag kommt aber auch nochmal die Sonne raus. Das Ganze bei maximal 19 Grad. Morgen sind es 20 Grad. Auch wieder Mix Sonne, Wolken und nachmittags vielleicht das ein oder andere Gewitterchen.
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0: Alles nicht so dramatisch. Auf den Straßen ist mehr los. Wir haben eine ungesicherte Unfallstelle auf der A7 Hamburg Richtung Flensburg zwischen Schnelsen Nord und der Raststätte Holmoor. Dann gibt es Staus A1 Hamburg Richtung Lübeck zwischen Ahrensburg und Kreuzbargte Heide. 5 Kilometer stockender Verkehr. A7 Flensburg Richtung Hamburg zwischen Rastplatz Bönningstedt und Bahrenfeld. 12 Kilometer stockender Verkehr. Auf 2 Spuren ist da alles verengt. Da wird immer noch gereinigt, nachdem da Gülle bzw. Klärschlamm ausgelaufen ist. Das ist wirklich, wie der da jetzt wohl riecht im Tunnel. In der Gegenrichtung A7 Hannover Richtung Hamburg zwischen Hausbruch und Elbtunnel. 4 Kilometer stock. Und A23 Heide Richtung Hamburg zwischen Pinneberg Süd und Dreieck Nordwest. Da haben wir 6 Kilometer, die ihr auch noch habt, bevor ihr auf die A7 fahrt in den Stau rein. Auf der A1 Hamburg Richtung Lübeck zwischen Kreuzberg der Heide und Bad Oldesloe ist weiterhin gesperrt. Da wird auch gereinigt und repariert. Und wir haben Blitzer in Tondorf, Friedrich-Ebert-Damm bei Ford vor der Tür statt einwärts das Ganze. Und in Rahlstedt, Meindorfer Straße statt einwärts bei der Bushaltestelle Gerstenwiese. Und wenn ihr noch was nachreichen wollt, immer her damit, 0800 106 866.
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0: Also wenn ich euch 500 Euro schenke, dann könntet ihr zum Beispiel sagen, der fleppert sich aber, oder? Too late for love war das. Und jetzt mal gucken, wer Kohle kriegt.
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0: Denn ihr könnt euch gerne mit eurer Geschichte bei uns bewerben auf rockantenne.hamburg. Kann gut sein, dass ich euch anrufe. Mitmachen ist ganz leicht und der Beweis dafür ist Steffen aus Züsow, Mecklenburg-Vorpommern, der uns jetzt gleich von seinem Glücksmoment erzählen wird. Guten Morgen, Steffen.
2: Guten Morgen, Schmidt.
0: Na, was ist denn dein größter Glücksmoment?
2: Ja, ich war 2024 auf dem Konzert in Hannover bei AC/DC. Ja, da habe ich spontan einen Heiratsantrag gemacht. Den hat sie auch angenommen.
0: Alter Schwede, wie kam es dazu?
2: Da sind wir hingefahren, haben natürlich auch ein paar Bier getrunken. Wir sind mit der Bahn gefahren, haben auch in Hannover geschlafen, haben schön abgerockt. Und da war ich so voll Adrenalin und Emotionen. Und da habe ich einfach gesagt, oh, jetzt machst du es jetzt oder nie. Jetzt nutzt die Chance. Und da waren auch, dass viele Leute das gesehen haben. Die haben alle applaudiert und gefeiert und dann hat sie ja gesagt. Und alle haben geheult. Also wir haben beide mal natürlich auch geheult und war spannend.
0: Ja, schön. Aber jetzt, wenn das spontan abgelaufen ist, was hast du denn dann, wie sah denn der Ring aus?
2: Wir hatten vorne Cola-Deckel. Da kann man ja den Ring abreißen. Und den habe ich einfach angesteckt. Von so Cola-Deckel, von so Plastik, von PET-Deckel.
0: Ja, auf jeden Fall günstig war das ja, ne? Kann man ja mal machen. Der Song deines Lebens?
2: Der größte Rocksong meines Lebens ist Thunderstruck von AC/DC. Ja. Wenn Angus Young auf die Bühne kommt und dann seine ersten Gitarrenriff spielt, da kommt sofort Gänsehaut pur. Eigentlich bei jedem Song, wenn die spielen, aber bei dem Song, da bin ich als Jugendlicher schon abgegangen wie ein Zäpfchen und es ist einfach nur ein Glücksmoment gewesen.
0: Das ist geil. Und dieser Glücksmoment bringt dir jetzt 200 Euro NKL-Lospaket und 500 Euro in Cash ein. Herzlichen Glückwunsch.
2: Ja, gewonnen, Daniel, danke. Ich kriege Gänsehaut. Das ist ein Glücksmoment für mich.
0: Ja, glaube ich. Was machen wir mit der Kohle?
2: Ich bin so ein Mensch, ich denke einfach nicht drüber nach. Der Glücksmoment soll einfach kommen, spontan. Einfach so Klick machen und fertig aus.
0: Okay, ihr schreibt uns eure Geschichten auf rockantenne.hamburg und Steffen, jetzt kommt der Glücksmoment nochmal. Wie damals, als du beim Konzert standst und den Plastikring ihr über den Finger schobst. Hier sind AC/DC und Thunderstruck, Viertel vor 9, Rockantenne Hamburg hier. Guten Morgen.

die Red Hot Chili Peppers hier bei Rock Antenne Hamburg. Ich habe eine neue Studie gefunden. Wir lieben neue Studien. Die haben sie in Florida gemacht und jetzt ist endlich geklärt, warum werden manche Leute von Mücken mehr gestochen als andere? Also warum stechen die Mücken eigentlich immer dich? Die Wissenschaftler haben geguckt. Es ist tatsächlich so, dass verschiedene Gerüche auf der Haut, die durch irgendwelche Bakterien entstehen, für manche Mücken einfach ein bisschen interessanter sind als andere. Und da gibt es aber auch verschiedene Mückenarten, die dann auf verschiedene Gerüche stehen. Und das Blut ist denen völlig egal. Das ist so wie bei Lilly. Die saufen im Prinzip alles, was man ihnen vorsetzt. Hier sind The Sweet. Love is like Oxygen. Rock Antenne Hamburg mit dem besten Rock nonstop. Guten Morgen, 5 von 9 Uhr.

0: Rock an seine Hamburg mit dem besten Rock nonstop, gleich mit den Rolling Stones. Und The Subways sind dabei, Rock'n'Roll Queen. Das ist der beste Rock nonstop hier bei Rock an seine Hamburg.
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13: Ich bin Katrin Steinberger. Es ist 9 Uhr. Guten Morgen. Der Hamburger Verein Laut gegen Nazis zieht nach einem Jahr eine positive Bilanz für seinen Kontershop Druck18.com. Seit dem Start hat der Verein rund 600 Anti-Nazi-Artikel verkauft und damit mehr als 25.000 Euro Umsatz gemacht. Geld, das vor allem Anwalts- und Gerichtskosten finanzieren soll. Der Verein hatte sich die Markenrechte am Namen Druck 18 gesichert. Dem Namen eines rechtsextremen Online-Shops am Landgericht Hamburg läuft ein Prozess um die Marke. Die Rockwelt trauert um Frank Beard. Der langjährige Schlagzeuger von ZZ Top ist gestorben. Er wurde 77 Jahre alt. Bandmitglied Billy Gibbons würdigt Beard als großartigen Freund und von Natur aus innovativsten Schlagzeuger. ZZ Top sind aktuell in den USA auf Tour. Zwei geplante Auftritte wurden gestrichen. Am Wochenende will die Band aber in Austin in Texas auftreten. Die Stadt sei für Beard fast ein zweites Zuhause gewesen, so die Gruppe. Mieter sollen sich besser vor Hitze schützen können. Dafür bringt Bundesjustizministerin Hubig jetzt eine Änderung des Mietrechts ins Spiel. Bisher muss in der Regel der Vermieter zustimmen, wenn Hitzeschutz mit baulichen Veränderungen einhergeht, einer fest installierten Klimaanlage zum Beispiel. In der Rheinischen Post sagte Hubig, es brauche für beide Seiten klare und praktikable Regeln.
0: Geil, das heißt Pool im Wohnzimmer. Ich kann keiner mehr aufhalten. Schauen wir mal aufs Rockantenne Hamburg Wetter. Das ist heute, naja, bei 19 Grad eine aushaltbare Temperatur. 17 haben wir erreicht. Es ist grau und es kann hier und da mal ein bisschen Regen geben. Vor allem ein bisschen weiter nördlich ist viel Regen unterwegs. Hamburg ist jetzt gar nicht so schlimm betroffen, aber heute Nachmittag kommen noch ein paar Regenwolken. Morgen bei 20 Grad ähnliches Wetter, nur mit Gewittergefahr.
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0: Da ist heute viel los. A1 Hamburg Richtung Lübeck. Zwischen Arnsburg und Holzberg der Heide 6 Kilometer stockender Verkehr. A1 Lübeck Richtung Hamburg. Zwischen Billstedt und Norderbrücke 3 Kilometer. Auf der A7, wo immer noch gereinigt wird, Flensburg Richtung Hamburg. Zwischen Rastplatz Bönningstedt und Bahrenfeld 11 Kilometer. Da ist alles auf zwei Spuren verengt im Schellingtunnel, weil da einer quasi Klärschlammgülle, was auch immer, verloren hat. Und das muss erstmal weggemacht werden, die ganze Scheiße. In der Gegenrichtung A7 Hannover Richtung Hamburg zwischen Hausbruch und Elbtunnel 4 Kilometer stockender Verkehr und A23 Heide Hamburg zwischen Pinneberg Süd und Dreieck Süd Nordwest 3 Kilometer stockend. Außerdem immer noch gesperrt auf der A1 Hamburg Richtung Lübeck zwischen Kreuzberg der Heide und Bad Oldesloe. Da wird irgendwas repariert. Blitzer stehen Steilshoper Allee stadtauswärts, kurz hinter Lidl und Eimsbüttel Fruchtallee beidseitig bei der Shell. Habt ihr noch mehr? 0800 106
3: 86. 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
0: 6 Songs am Stück und weil wir alle trauen um Frank Beard, habe ich natürlich auch CC Top mit reingepackt. Los geht's mit The Subways. Bis gleich, viel Spaß.
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0: Das war das Sixpack. Hier bei Rock Antenne Hamburg, der beste Rock Nonstop. Gleich mit Sausalito Summer Night von Dutch Diesel. Und mit dabei Nickelback. Alles gleich, kurz nach 9:30.
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0: Das Rockantenne Hamburg-Wetter, kurz nach 9:30 haben wir es und wir sind bei 17 Grad angekommen, 19 kriegen wir. Überall ist grau und überall sind so ein paar Wolken unterwegs, also es kann hier und da mal einen Schauer geben, auch den Nachmittag über. Aber es soll auch die Sonne nochmal rauskommen. Morgen 20 Grad, ähnliches Wetter mit Chance auf Gewitter am Nachmittag.
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0: Dann rumpst es mal wieder ein bisschen. Auf den Straßen A1 Hamburg Richtung Lübeck, zwischen Ahrensburg und Kreuzberg der Heide, 5 Kilometer stockender Verkehr. Da ist halt immer noch gesperrt zwischen Kreuzberg der Heide und Bad Oldesloe wegen Reparaturarbeiten und deswegen auch dieser Stau. A1 Lübeck Hamburg zwischen Billstedt und Norderbrücke 3 Kilometer stockend. Dann haben wir die verdreckten Tunnelröhren auf der A7 Flensburg Richtung Hamburg zwischen Rastplatz Bönningstedt und Bahrenfeld. Da ist immer noch 11 Kilometer stockender Verkehr. Straße auf die linke Spur mittlerweile verengt. Da laufen Reinigungsarbeiten, weil da Klärschlamm vorhin ausgelaufen ist in großer Menge. Und die A7 Hannover Richtung Hamburg zwischen Hausbruch und Elbtunnel 3 Kilometer stockender Verkehr. Ansonsten habe ich noch die Ausfahrt Harburg gesperrt auf der A1 Bremen Richtung Hamburg. Da laufen auch ein paar Arbeiten. Und Blitzer gibt es auch noch in Tondorf, Friedrich-Ebert-Damm, stadteinwärts bei Ford und in Eimsbüttel, Fruchtallee, beidseitig bei der Shell. Und wenn ihr noch was habt, 0800 106 8666. Dankeschön, gute Fahrt.
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1: Nickelback. Okay, wir können den Wagen losfahren lassen. Ah, jetzt ab. Schön. Jawohl, einmal den Looping. Ach, da mal, warum denn nicht?
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1: Eine Chance habt ihr noch. Ein Dompaket habe ich hier noch liegen. Schön im Wert von über 200 Euro für den Hamburger Sommerdom. Wo, ich weiß gar nicht, ob ihr das mal zusammengerechnet habt, wenn man über den Dom geht. Da gefühlt ist ja jeder zweite Stand irgendwie was, wo man was zu essen kriegt. Also insgesamt über 100 Mampfbuden. Und da kommt einiges zusammen, kann ich euch sagen. Also da kann man noch ein bisschen was draus machen.
3: Da kommt einiges an schmackhaften Leckereien zusammen. Wenn man die gesamte Masse verkaufter Essensgüter seit Beginn gesammelt hätte, könnte man, vermutlich, alle Äpfel des alten Lands komplett durch Liebesäpfel ersetzen, den leeren Feldstraßenbunker mit Zuckerwatte vollstopfen, das Planetarium im Stadtpark mit kühlem Pilz volllaufen lassen, die Elbphilharmonie unter einer Last frischer Nackensteaks versenken oder... Ja, da bin ich mir jetzt nicht ganz sicher, aber doch, so würde es sein. Den Telemichel bis zum höchsten Punkt unter einem Haufen saftig gegrillter Bratwürste im Brötchen verstecken. Und zwar mit Senf.
1: Ja, lecker. Und die Ludwig-Erhard-Straße mit Lakritz-Teeren. Könnt ihr alles ausprobieren? Wenn ihr Bock habt auf so ein Drumpaket, dann jetzt durchrufen 0800 1068 666. Wir hören uns gleich nach Whitesnake hier bei Rockantenne Hamburg. Hier kommt Here I Go Again.

0: Whitesnake, hier bei Rockantenne Hamburg. Und jetzt kommt eine Geschichte, das glaubt uns keiner. Das ist wirklich.
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0: Aber das soll uns mal Danielle selbst erzählen. Schönen guten Morgen, Danielle.
2: Moin.
0: Na, du hast ja, wie viele Kinder hast du?
2: Zwei Stück.
0: Zwei,
2: die sind 11 und 14.
0: 11 und 14. Ihr wohnt nicht in Hamburg, sondern in.
2: Nee, in Buchholz.
0: Buchholz,
2: genau.
0: In der
2: Nordhalle. Und wir waren tatsächlich noch nie auf dem Dom.
0: Ihr wart noch nie auf dem Dom. Die Kinder wissen auch gar nicht, dass es den Dom gibt, ne?
2: Nee, ja. Also das wird voll die Überraschung.
0: Ja, wirklich. Wie habt ihr das denn von denen ferngehalten? Wenn die gesagt haben, wir wollen mal was erleben, dann habt ihr gesagt, jo, komm, dann hier, wir gehen zu Möbelkraft. Oder was macht man da?
2: Nein. Ach, wir waren in Freizeitparks, das waren wir schon.
0: Ja, okay.
2: Aber so Dom, nee, da okay. Man ja nicht so oft in Hamburg ist, ne, ja. Haben die das nie so mitbekommen. Aber
0: ja
2: jetzt
0: irre.
2: Haben wir einen Grund.
0: Ja. Das ist ja toll. Dann habt ihr das also 14 Jahre geschafft bei dem einen Kind, 11 bei dem anderen und jetzt ist aber vorbei, denn das Dompaket müsst ihr bis Ende August wegverbraucht haben. Ich schenke es euch. Herzlichen Glückwunsch.
2: Ja, cool. Danke euch. Cool.
0: Ja, und dann schön über den Dom, ne? Und dann könnt ihr fast alles machen. Also müsst ihr mal gucken. Ihr habt für die meisten Geschäfte irgendwie so 2 Tickets und dann guckt ihr mal und ich glaube, das wird den Kindern Spaß machen. Cool.
2: Ja, perfekt. Ja, danke. Ne?
0: Viel Spaß. Und jetzt
2: danke.
0: Noch obendrauf ein bisschen Journey. Und zwar mit, Achtung, sag's bitte.

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10: Ich bin Juliette Marischka, es ist 10 Uhr, guten Tag. Am Hamburger Hafen läuft der Betrieb heute wieder normal. Der 24-stündige Warnstreik ist zu Ende. Betroffen waren neben Hamburg auch Bremerhaven, Wilhelmshaven, Bremen, Brake und Emden. Hintergrund sind Tarifverhandlungen zwischen der Gewerkschaft Verdi und dem Zentralverband der deutschen Seehafenbetriebe. Die Verhandlungen sollen Montag und Dienstag in Hamburg weitergehen. In Kalifornien hat ein großer Prozess gegen den Facebook-Mutterkonzern Meta begonnen. Der Vorwurf, Meta mache Kinder und Jugendliche zum Beispiel mit Instagram ganz bewusst süchtig. Meta weist alle Vorwürfe zurück. Im Falle einer Verurteilung drohen Strafen in Höhe von mehreren Milliarden Dollar. Große Sorgen um Fußballnationalspieler Jamal Musiala. Er ist zum zweiten Mal auf dem Platz zusammengeklappt. In den sozialen Medien hat Musiala die Fans beruhigt. Es handele sich um neuronale Dysfunktionen, also Störungen im Nervensystem, die aber gut behandelbar seien, schreibt er.
11: Das Rockantenne Hamburg-Wetter um kurz nach 10. Wir haben ja, ein bisschen Glück im Unglück, denn wir sind zwar, was den Himmel angeht, unter einer grauen Wolkendecke, aber der Regen, der ist so tatsächlich oberhalb von Itzehoe, Neumünster, Kiel, alles so in Richtung Norden, Ostsee, Nordsee, da kommt überall Wasser runter. Und unterhalb von Hamburg, irgendwie ab Soltau-Uelzen geht es wieder los. Und wir sind so dazwischen, da ist es grau. Da kann mal so eine Wölkchen durchkommen und ein bisschen Regen geben, aber ansonsten bleibt es jetzt erstmal so. Das Ganze bei 19 Grad, morgen kriegen wir 20 Grad und da kann es dann aber am Nachmittag hier und da mal rumsen, Gewittergefahr.
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11: Wir haben Staus und zwar auf der A1 Hamburg Richtung Lübeck zwischen Ahrensburg und Kreuzberg der Heide, 5 Kilometer stockend. Da ist auch immer noch gesperrt zwischen Kreuzberg der Heide und Bad Oldesloe. Da laufen irgendwelche Reparaturarbeiten. Die A1 Lübeck Richtung Hamburg zwischen Bischl und Norderelbbrücke 3 Kilometer stockend. Die A7 Flensburg-Hamburg zwischen Quickborn und Bahrenfeld 10 Kilometer stockender Verkehr, weil dort alles verengt ist in dem Stellingtunnel. Da müssen immer noch Reinigungsarbeiten stattfinden. Da hat heute Morgen jemand Klärschlamm oder Gülle, also irgendwas nicht gut riechendes, verloren. Und dann haben wir noch die A7 Hannover Richtung Hamburg zwischen Waltershof und Elbtunnel 2 Kilometer stockend. Ungesicherte Unfallstelle auf der A7 Flensburg Richtung Hamburg zwischen Schnelsen Nord und Schnelsen. Und Blitze habe ich auch noch. Und zwar Meindorfer Straße in Rahlstedt stadteinwärts bei der Bushaltestelle Gerstenwiese und Steilshoper Allee stadtauswärts kurz hinter Lidl. Und wenn ihr noch mehr habt, 0800 1068 666.
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13: Hurra, schönen Mittwoch euch. Gleich bedanken wir uns ganz artig bei Fall Out Boy für die wunderschöne Erinnerung an unsere, also meine Jugend auf jeden Fall. Und wo wir auch Danke sagen müssen, also ich spreche immer im Pluralis Majestatis, heißt das, oder? Wenn man von sich in der Mehrzahl spricht, egal. Auf jeden Fall auch Green Day. Ja, American Idiot war ein wichtiger Bestandteil meiner Jugend und was darf auch nicht fehlen bei Rock Antenne Hamburg. Oh ja. AC/DC Touch Too Much und rein starten wir jetzt mit Joan Jett und unserem Lebensmotto I love rock'n'roll.

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Mittwochvormittag mit Rockantenne Hamburg und AC/DC Touch Too Much. Keineswegs zu viel ist uns der beste Rock Nonstop. Und damit machen wir auch gleich weiter, nämlich

0: sind die 90er mit Time Bomb gleich bei uns auf Rockantenne Hamburg.
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0: Dire Straits mit ihrem Walk of Life.
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0: Oh ja, und die kommt diese Woche von Sinner. Boom Bang Goodbye heißt das neue Teil. Und gleichzeitig letzte, denn wir nehmen Abschied von einer deutschen Hardrock-Institution. Nach fast 45 Jahren verabschieden sich Sinner in den Ruhestand. Aber wie der Albumtitel schon vermuten lässt, mit einem lauten Knall. Boom, Bang, Goodbye ist kein wehmütiges Lebewohl, sondern ein Statement einer Band, die es nochmal wissen will. Und wir wollten natürlich auch nochmal wissen von Matt Sinner höchstpersönlich, wird es denn eine Abschiedstour zum Abschiedsalbum geben?
2: Sag niemals nie, also die Resonanzen sind so gut, können die mir nicht ein besseres Feedback vorstellen auf die Platte. Und deswegen sacken lassen, meine anderen Verpflichtungen wahrnehmen. Dann schauen wir mal, was die Scorpions machen, ob die dann noch immer Abschiedstournee machen. Vielleicht klappt es dann bei mir auch.
0: Bandchef Matt Sinner in unserem Interview und er hat sich für diesen letzten Streich illustre Gäste ans Mikrofon geladen. Ronnie Romero, Michael Sattler oder Eric Martinson veredeln die eh schon starken Songs. Wir sind gespannt, ob noch eine Abschiedstour kommt. Wünschen uns das natürlich auch, wenn uns Matt Sinner, na klar, mit Primal Fear weiterhin erhalten bleiben wird. Scheiden tut trotzdem weh und deshalb hören wir jetzt rein in unser Album der Woche von Sinner, Boom Bang Goodbye und daraus jetzt All Night Long auf Rockantenne Hamburg.

0: Geil, neue Musik von Cinna auf Rockantenne Hamburg. Einmal Achtung Autofahrer, bitte auf der A1 Hamburg-Lübeck, da in Höhe Ahrensburg, in beiden Richtungen in Gefahr durch eine Entenfamilie auf der Straße. Und auf der A23 Heide Richtung Hamburg zwischen Heide Süd und Albersdorf, da Gefahr durch eine ungesicherte Unfallstelle. Achtung bitte.
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4: Ich bin Juliette Marischka. Es ist 11 Uhr. Guten Tag. Auf der Autobahn 7 in Hamburg hat ein LKW über mehrere Kilometer Klärschlamm verloren. Aus bisher noch unbekannten Gründen hatte sich die Ladeklappe geöffnet. Der Klärschlamm verbreite einen erheblichen Gestank nach menschlichen Abfällen, sagte ein Polizeisprecher. Wie lange die Reinigungsarbeiten noch andauern, das sei unklar. Man kann aber am besten mit Fenster zu einspurig dran vorbeifahren. Bundesjustizministerin Hubig will es Mietern leichter machen, sich vor der Hitze zu schützen. Dazu möchte sie das Mietrecht ändern, kündigte sie in der Rheinischen Post an. So soll es für die Mieter und Mieterinnen leichter werden, in die Wohnung zum Beispiel eine feste Klimaanlage einzubauen. Darauf haben sie bisher keinen rechtlichen Anspruch. Es brauche praktikable Lösungen für beide Seiten, Mieter und Vermieter, sagte Hubig. Der US-Konzern OpenAI bremst die Entwicklung seiner KI-Modelle etwas ab. Hintergrund sind die ungeplanten Hackerangriffe durch die KI auf Computer einer anderen Firma. Künftig sollen außerdem automatisierte Systeme strikter überwachen, was die KI da eigentlich macht. Und wenn etwas verdächtig ist, dann sollen innerhalb einer halben Stunde Menschen benachrichtigt werden.
5: Danke, Juliette. Gleich Rise Against für euch. Jetzt das Rock Antenne Hamburg Wetter. Das ist grau und es wird in den kommenden Stunden noch immer mal wieder regnen. Vor allem in Schleswig-Holstein zieht da einiges rüber. 19 Grad, jetzt schon die Höchsttemperatur erreicht in der City. 19 in Billbrook, 18 noch bei euch in Ellerhof. Dann zum Feierabend aber auch mal wieder ein bisschen Sonne am Start. Freuen wir uns schon drauf. Morgen dann immerhin bis zu 20 Grad. Am Nachmittag wieder Regen und auch Gewitter. Immerhin bis zu 5 Stunden Sonne. Naja.
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5: Immer noch Vorsicht bitte auf der A1 Hamburg-Lübeck in Höhe Ahrensburg, da in beiden Richtungen Gefahr durch eine Entenfamilie auf der Straße. Stop and Go außerdem A1 Hamburg Richtung Lübeck zwischen Ahrensburg und Kreuzberg-Dahlde 5 Kilometer. In der anderen Richtung zwischen Oeyendorf und Norderelbbrücke 4 Kilometer. Und auch die A7 ist voll, Flensburg Richtung Hamburg zwischen Quickborn und Stellingen, da 5 Kilometer stockender Verkehr. A1 Hamburg Richtung Lübeck, da ist gesperrt zwischen Kreuzberg-Dahlde und Bad Oldesloe wegen Reparaturarbeiten. Und auch A1 Bremen Richtung Hamburg ist die Ausfahrt Harburg dicht, wegen auch Reparaturarbeiten. Und ein Blitzer steht, Stalzhofer Allee, der muss nicht repariert werden, der funktioniert. Und zwar stadtauswärts, kurz hinter Lidl, da steht er. Wenn ihr noch was habt, dann sagt Bescheid. 0800 168 666. Gute Fahrt.
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6: Und gleich freuen wir uns auf Eddie Money. Mit seinen Two Tickets to Paradise ist er gleich dabei. Außerdem Airborne, die waren jetzt im Sommer fleißig auf Festivals unterwegs. Und ich sag mal so, da ist eventuell auf dem einen oder anderen Missgeschick passiert.
7: Es hat die ganze Zeit geregnet, aber es war gut. Einmal haben wir es geschafft, die Anlage zu crashen, weil der Regen in die Anlage geflossen ist. Daraufhin haben wir beschlossen, unseren neuen Song Gutsy zu spielen. Weil wenn Scheiße passiert, dann musst du mutig werden. Du wirst Gutsy.
6: Ja, so ist es nämlich. Und den neuen Song Here She Comes von Airborne, den hören wir gleich zusammen. Los geht's jetzt aber erstmal mit Rise Against und Satellite.

Guns N' Roses, You Could Be Mine von ihrem Use Your Illusion Klassiker aus den 90ern. Und da bleiben wir doch gleich dabei. Oasis gleich dabei. Also bei einem 90er Klassiker, nicht bei Guns N' Roses und Use Your Illusion. Aber ich glaube, das hat sich aus dem Kontext ergeben. Naja, ins Jahr 2011 reisen wir auf jeden Fall auch.

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Ja, und manchmal ist der Name Programm, nur bei ihm nicht. Frank Beard, Schlagzeuger von CC Top und der einzige in der Band ganz ohne Bart. Gestern kam die traurige Nachricht, Frank Beard ist gestorben mit 77 Jahren. Er ist auf seiner Ranch in Texas friedlich eingeschlafen, zu Hause bei seiner Familie. Mehr kann man sich doch nicht wünschen. 56 Jahre lang war er der Herzschlag der Band, der Takt hinter jedem Riff. Jetzt bleibt von den dreien nur noch Billy Gibbons übrig, aber wir sind uns sicher, seine Jungs da oben werden gut auf ihn nach unten gucken und auf ihn aufpassen. Wir denken heute an Frank, wir denken heute an CC Top und all die coolen Momente in der Rockgeschichte, die sie uns geschenkt haben. Jetzt mit einem Song der Jungs. Hier sind CC Top und Sleeping Bag. Rest in Peace.

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9: Ich bin Juliette Marischka, es ist 12 Uhr, guten Tag. Der Hamburger Verein Laut gegen Nazis zieht nach einem Jahr eine positive Bilanz seines Online-Shops druck18.com. Dort habe man schon rund 600 Anti-Nazi-Artikel verkauft. Eigentlich ist Druck 18 ein rechtsextremer Online-Shop, aber der Anti-Nazi-Verein hat sich die .com-Adresse gesichert und die Markenrechte für verschiedene rechtsextreme Sprüche. Die werden dann in positive Botschaften umgewandelt. Mit dem eingenommenen Geld werden Anwälte bezahlt, denn es läuft gerade eine Klage gegen den Verein. In Kalifornien hat ein großer Prozess gegen den Facebook-Mutterkonzern Meta begonnen. Der Vorwurf, Meta mache Kinder und Jugendliche zum Beispiel mit Instagram ganz bewusst süchtig. Meta weist alle Vorwürfe zurück. Im Falle einer Verurteilung drohen Strafen in Höhe von mehreren Milliarden Dollar. Die Kontrollen an den deutschen Außengrenzen sollen weitergehen. Das ist der Plan von Bundesinnenminister Dobrindt. Er hat deshalb eine Verlängerung um ein weiteres halbes Jahr angemeldet. Stimmt die EU-Kommission zu, laufen die Kontrollen weiter bis Mitte März. Das sei nötig, um illegale Migration einzudämmen, so Dobrindt.
10: Danke, Juliet. Gleich schönen Classic Rock zur Mittagspause von den Scorpions für euch. Jetzt das Rockantenne Hamburg Wetter. Das ist immer noch grau und ja, ziemlich bewölkt. 19 Grad, die Höchsttemperatur jetzt gemessen in der Hafen City. 19 in Jenfeld, 18 bei euch in Elmshorn. Bisschen Wind auch dabei und jetzt in der nächsten Stunde kommt dann auch ein bisschen was Nasses von oben runter. Am Abend ist auch mal ein bisschen Sonne drin. Morgen dann das gleiche Programm wie heute. Ziemlich gemischt mit Sonne, Wind und Regen und auch ein bisschen Sonne. Bis zu 20 Grad, ein bisschen wärmer.
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10: Stop and go auf der A1 Hamburg Richtung Lübeck zwischen Ahrensburg und Kreuzberg der Heide. 6 Kilometer, da braucht ihr eine ganze Stunde, wohl länger. In der anderen Richtung A1 Lübeck Richtung Hamburg zwischen Oehlendorf und Norderelbbrücke, da braucht ihr 4 Kilometer Stop and Go, so viel weiß ich. A7 Flensburg Richtung Hamburg zwischen Quickborn und Stellingen 6 Kilometer Stop and Go. Da sind immer noch Reinigungsarbeiten im Gange, weil da Klärschlamm verloren gegangen ist. Und einen Blitzer haben wir gesehen in Tondorf, Friedrich-Ebert-Damm, stadteinwärts bei Ford, immer noch vor der Tür. Habt ihr was gesehen? Dann sagt Bescheid. 0800 168 666.
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12: Ich freue mich, dass ihr dabei seid. Ich hab Bock, ihr habt Bock. Jetzt gleich auf die Helikopter. Mit Toys and Flavors sind sie gleich dabei. Außerdem Queen und David Bowie. Under Pressure. Und los geht's mit den Scorpions. Rock you like a hurricane.
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0: ein Brett. Die Purple Child in Time. Wir gratulieren Ian Gillan heute zum Geburtstag. Und da dachten wir, komm, wenn schon Die Purple, dann richtig, ne? 10 Minuten Child in Time. Legendär. So, legendär geht's jetzt auch gleich weiter und zwar mit Santana. Der sich Rob Thomas geschnappt von Matchbox 20. Und Good Charlotte sind auch dabei. Sex on the Radio, gleich bei uns bei Rockantenne Hamburg.
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Gut, morgen machen wir mal eine Ausnahme. Zumindest auf der virtuellen Rennstrecke beim Mario Kart Turnier in der Landgang Brauerei. Ab 19 Uhr tretet ihr in Gruppen und mehreren K.O.-Runden bei Mario Kart 8 auf der Nintendo Switch gegeneinander an und jagt euch mit Bananenschalen und Panzern von der Strecke. Zu gewinnen gibt's unter anderem Landgang Bier, Event-Gutscheine und Tattoo-Gutscheine vom Studio Stitch. Die Anmeldung kostet 5 Euro und dafür bekommt ihr zur Begrüßung direkt ein Getränk an der Bar. Und einen eigenen Controller könnt ihr mitbringen, müsst ihr aber nicht. Also morgen 19 Uhr Landgang Brauerei im Bärenweg in Bahrenfeld. Dann zeigt doch mal, wer von euch wirklich der König der Regenbogenstrecke ist. Ja, ich bin immer noch ganz, ganz schlecht darin und war es auch schon auf dem Super Nintendo. Ich sag's, wie es ist. So, Avril Lavigne und Bite Me, mit der machen wir jetzt weiter und damit wünsche ich euch noch einen wunderschönen Mittwoch. Wenn ihr mögt, hören wir uns morgen wieder ab 10 bei Rock im Job auf Rockantenne Hamburg. Julie Redford war das.

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13: Ich bin Cordula Senft, es ist 13 Uhr. Auf der Autobahn 7 in Hamburg hat ein LKW über mehrere Kilometer Klärschlamm verloren. Aus bisher noch unbekannten Gründen hatte sich die Ladeklappe geöffnet. Klärschlamm verbreite einen erheblichen Gestank nach menschlichen Abfällen, sagte ein Polizeisprecher. Wie lange die Reinigungsarbeiten andauern, ist noch unklar. In Zusammenhang mit den Anschlägen auf die Nord Stream Pipelines im September vor 4 Jahren ist ein weiterer Verdächtiger gefasst worden. Er wurde in Kroatien festgenommen. Die Bundesanwaltschaft wirft dem ausgebildeten Taucher aus der Ukraine vor, zusammen mit anderen die beiden Nord Stream Pipelines gesprengt zu haben. Bei der Person, die die Polizei gestern in München angeschossen hat, handelt es sich um einen 14-jährigen türkischen Schüler aus dem Landkreis Miesbach. Er trug einen Gegenstand bei sich, der einer echten Waffe laut Polizei zum Verwechseln ähnlich sieht. Als die ihn aufforderte, die vermeintliche Waffe fallen zu lassen, kam er dem nicht sofort nach. Ein Polizeibeamter schoss und traf ihn am Oberkörper. Der 14-Jährige ist im Krankenhaus. Sein Zustand ist stabil.
14: Danke, Cordula. Gleich Linkin Park für euch, jetzt das Rockantenne Hamburg Wetter. Das ist zwischendurch mal ganz schön nass und echt kühl. 19 Grad ist jetzt die Höchsttemperatur gemessen beim Ögendorfer Park. 19 in Eidel steht, 19 bei euch in Lüneburg. Ja, ganz schön windig, bewölkt und immer mal wieder Regen dabei in den kommenden Stunden. Aber zum Feierabend, da dürft ihr euch auf ein bisschen Sonne freuen, das ist ganz schön. Morgen dann eigentlich das gleiche Spiel wie heute, eher bewölkt, bis zu 20 Grad, nicht viel wärmer. Am Nachmittag sogar Gefahr durch mal vereinzelten Gewitter.
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14: Achtung bitte auf der A1 Lübeck Richtung Hamburg zwischen Kreuzberg der Heide und der Raststätte Budikate West. Da Gefahr durch eine ungesicherte Unfallstelle. Dann Stop and Go, A1 Hamburg Richtung Lübeck zwischen Ahrensburg und Kreuzberg der Heide. 7 Kilometer Stop and Go, da braucht ihr so eine Stunde länger. In der anderen Richtung zwischen Uyendorf und Norderelbbrücke 4 Kilometer Stop and Go. A7 Flensburg Richtung Hamburg zwischen Quickborn und Stelling, 8 Kilometer Stop and Go. Und es stinkt auch ganz doll, das haben wir eben schon in den Nachrichten gehört. Immer noch Reinigungsarbeiten wegen des Klärschlamms. Und A24, da sieht es auch verstopft, Hamburg Richtung Berlin, Rheinbeck und Witzhafe dazwischen, 4 Kilometer Stop and Go. Und einen Blitz haben wir gesehen, der ist frisch. Eimsbüttel Fruchtallee blitzt in beide Richtungen bei der Shell-Tanke vor der Tür. Und wenn ihr noch was habt, dann sagt Bescheid. 0800 106 8666.
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Melanie Kravitz auf Rockantenne Hamburg. Achtung Autofahrer auf der A23 Hamburg-Heide in beiden Richtungen zwischen Pinneberg-Mitte und Pinneberg-Nord. Da Gefahr durch eine Person auf der Straße. Eine Person auf der Straße zwischen Pinneberg-Mitte und Pinneberg-Nord. A23 Hamburg-Heide in beiden Richtungen. Da bitte vorsichtig fahren.

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13: Ich bin Cordula Senft, es ist 14 Uhr. Auf der Schlei fährt bald wieder die alte Fähre Missunde 2. Die Solarfähre Missunde 3 war immer wieder ausgefallen und hat nicht überzeugt. Verkehrsminister Madsen sagt, das nachhaltige Konzept habe leider nicht funktioniert. Die Missunde 2 hat zwar auch ihre Probleme, aber sie übernimmt erst mal wieder und fährt zwischen Brodersby und Kosel. Madsen lässt jetzt auch einen Neubau prüfen, eine Missunde 4. Deutschland braucht Fachkräfte und immer mehr ausländische Berufsabschlüsse werden hierzulande anerkannt. Letztes Jahr waren es laut Statistischem Bundesamt 86.600. Das sind fast 10% mehr als im Jahr davor. Die meisten Anerkennungen gab es wieder für Abschlüsse aus der Türkei, gefolgt von der Ukraine. Aus Syrien wurden sogar 42% mehr Berufsabschlüsse anerkannt. Der große Brand im Hohen Venn in Belgien ist laut Behörden jetzt von der Feuerwehr eingekesselt, kann sich also nicht weiter ausbreiten. Unter Kontrolle ist das Feuer aber noch nicht. Seit Freitag kämpfen die Einsatzkräfte gegen die Flammen im Naturschutzgebiet an der Grenze zu Deutschland. Bisher wurden rund 3000 Hektar zerstört.
14: Danke, Cordula. Gleich lauter Classic Rock von Twisted Sister. Jetzt das Rockantenne Hamburg Wetter. Das ist heute jetzt gerade eher leise. Grau, bewölkt und ein bisschen Wind dazu. Keine Sonne, jetzt zumindest. Immerhin 19 Grad, das ist die Höchsttemperatur gemessen in der City. Das war es dann aber auch schon. Später, nachdem es ein bisschen geregnet hat, auch mal ein bisschen Sonne dann am Feierabend dabei. Und morgen geht das Ganze so weiter. Ziemlich gemischt. 5 Stunden Sonne, ein bisschen Regen und auch Gewitter am Nachmittag. Bis zu 20 Grad maximal.
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14: Vorsicht bitte auf der A7 Flensburg Richtung Hamburg im Elbtunnel, da liegen Gegenstände auf der Straße. Stop and Go, A1 Hamburg Richtung Lübeck zwischen Ahrensburg und Kreuzberg der Heide 7 Kilometer, da braucht ihr eine Stunde länger. A7 ist auch voll. Flensburg Richtung Hamburg zwischen Schnelsen und Bahrenfeld. 5 Kilometer Stock bis da. Wegen Reinigungsarbeiten. Da ist ja Klärschlamm verloren gegangen von einem LKW. Nicht so geil. Und A24 ist auch verstopft. Hamburg Richtung Berlin zwischen Rheindeck und Bezave. 4 Kilometer Stop and Go. 0800 168 666. Das ist unsere kostenlose Studio-Hotline. Hans-Peter, du hast noch einen frischen Blitzer gesehen. Wo steht er denn? Moin, erzähl.
16: Moin, Julian. Hannoversche Straße in Harburg. Richtung Phoenix-Center nach vorne. Steht ja auf Höhe Busdepot. Der Blitzeranhänger blitzt allerdings in beide Seiten.
14: Okay, Hannoversche Straße Richtung Phoenix-Center beim Busdepot in beide Richtungen. Dankeschön und gute Weiterfahrt.
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0: Der beste Rock Nonstop mit Limp Bizkit. Rockantenne Hamburg hier und gleich. Classic Rock von Queen.
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0: und die Sportfreunde Stiller.
1: Das.
0: So starten wir gleich in den Home Run ab 15 Uhr hier auf Rockantenne Hamburg.
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12: Ich bin Cordula Senft, es ist 15 Uhr. Der ungeklärte Tod eines 59-Jährigen aus dem schleswig-holsteinischen Glückstadt beschäftigt am Abend Aktenzeichen XY ungelöst im ZDF. Roland Färber wurde am 14. Juli 2025 in einer städtischen Unterkunft tot aufgefunden. Eine Rechtsmedizinerin stellte später klare Spuren von Fremdeinwirkung fest. Die Ermittler suchen jetzt Zeugen, die am 13. oder 14. Juli verdächtige Personen oder Fahrzeuge im Bereich Stadtstraße gesehen haben. Für Hinweise, die zur Aufklärung führen, gibt es 3.000 Euro Belohnung. Durch Vandalismus sind bei der Deutschen Bahn im vergangenen Jahr Schäden von 34 Millionen Euro entstanden. Fast 20 Millionen Euro davon gingen für kaputte Infrastruktur drauf, 5,5 Millionen für gestohlenes Buntmetall. Graffitis und andere Zerstörungen kosteten weitere Millionen, teilte das Bundesverkehrsministerium mit. Der FC Bayern München rechnet damit, dass Jamal Musiala seine Karriere trotz einer neurologischen Dysfunktion fortsetzen kann. Der 23-jährige Nationalspieler war gestern beim Testspiel gegen den 1. FC Heidenheim zusammengesackt. Ähnlich wie schon 3 Tage vorher im Spiel gegen RB Leipzig. Musiala hatte danach mitgeteilt, bei ihm wurden temporär kurz auftretende, aber gut behandelbare Absenzen festgestellt, die auf eine neurologische Dysfunktion zurückzuführen sind.
0: Gleich die Sportfreunde Stiller, jetzt das Rockantenne Hamburg-Wetter mit 19 Grad am Dammtor, 18 Grad in Bagdeheide und in Fredenberg. Bisschen Regen kann heute Nachmittag wieder durchziehen. Morgen am Donnerstag, da geht es erstmal kurzzeitig freundlich los, dann kommen Schauer dazu, vereinzelt vielleicht auch ein Gewitter morgen Nachmittag möglich, bis 20 Grad und es bleibt auch morgen so ein bisschen windig.
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0: Die A1 Hamburg Richtung Lübeck noch immer gesperrt zwischen Kreuzbargter Heide und Bad Oldesloe. Deshalb 7 Kilometer Stau ab Ahrensburg. Über eine Stunde länger braucht ihr hier. Auf der A7 in Richtung Süden auch Zeit mitbringen zwischen Schnelsen und Elbtunnel. 7 Kilometer stockend wegen der Reinigungsarbeiten dort. Und auf der A24 in Richtung Berlin, da steht ihr 5 Kilometer zwischen Rheinbeek und Witzhafel. Danke Frank fürs Bescheid sagen unter der 0800 168 666. Habt ihr auch gemacht in Sachen frische Blitzer. Da steht einer in Harburg, Hannoversche Straße in Richtung Phoenix Center. Danke auch an Hans-Peter. Gut und sichere Fahrt.
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0: Das ist richtig, aber ich gebe mal gleich weiter hier.
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0: Jetzt mit einem Kompliment.
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Der beste Rock Nonstop mit John Parr hier im Home Run auf Rock Antenne Hamburg. Jetzt mit ZZ Top. Ihr habt es wahrscheinlich schon mitbekommen. Ihr Schlagzeuger Frank Beard ist im Alter von 77 Jahren gestorben. Er ist auf seiner Ranch in Texas friedlich eingeschlafen, zu Hause bei seiner Familie. 56 Jahre lang saß er hinter dem Drumkit, immer der Fels im Rücken von Billy Gibbons. 56 Jahre war er der Herzschlag der Band, der Takt hinter jedem Riff. Rock in Peace. ZZ Top, jetzt auf Rock Antenne Hamburg.

0: Schön, dass ihr dabei seid. Rockantenne Hamburg hier mit dem besten Rock nonstop. Wie wär's nochmal gleich so mit Kiss and Dynamite? Ja. Außerdem Bryan Adams. Gleich um kurz nach halb vier hier auf Rockantenne Hamburg.
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7: Gleich 15.30 Uhr, 3:30.
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7: Die A1 Hamburg in Richtung Lübeck. Seit heute Morgen ja gesperrt zwischen Kreuz Bagte Heide und Bad Oldesloe. Aktuell 8 Kilometer Stau ab Stapelfeld. Eine Stunde länger hier für euch. Auf der A7 Richtung Süden 6 Kilometer vom Elbtunnel. In der Gegenrichtung A7 Richtung Norden steht ihr 3 Kilometer vom Elbtunnel. Die A24 noch in Richtung Berlin zwischen Rheinbeck und Witzhafe 5 Kilometer. Und auf der A25 Richtung Geesthacht 3 Kilometer Stop and Go zwischen Auffahrt Dreieck Südost und Neu-Allermöhe West. Gute und sichere Fahrt. Hier kommt die Musik.
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0: Der beste Rock Nonstop mit U2 im Home Run auf Rock Antenne Hamburg. Und jetzt habe ich ganz neue Musik für euch, nämlich das Abschiedsalbum einer deutschen Hardrock-Institution. Nach fast 45 Jahren verabschieden sich Sinner in den Ruhestand. Bandchef Matt Sinner hat uns erzählt, wie es überhaupt zu der Platte kam.
1: Da gab es im November so eine Phase, da war genügend Zeit. Ich hatte ein bisschen Wut über verschiedene Dinge. Die habe ich dann umgesetzt in Kreativität. Habe angefangen, ein paar Songs zu schreiben, anstatt rumzupöbeln. Und ja, dann hatte ich da meine Handvoll Songs und habe sie meinem Kumpel Alex Scholl vorgespielt. Er sagt dann zu mir, Matt, sorry, aber da müssen wir was machen.
0: Und sie haben es gemacht. Ihr Album Boom Bang Goodbye ist entstanden. Unser Album der Woche, daraus jetzt der Track Are You Ready? Sinner, neu auf Rock Antenne Hamburg.

0: Turn up the radio. So ist richtig, und zwar uns, Rock Antenne Hamburg. Hier bekommt ihr immer den besten Rock nonstop, zum Beispiel von Autograph. Und gleich Wolfmother. Und Classic Rock von Pink Floyd. Um kurz nach vier hier auf Rock Antenne Hamburg.
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20: Ich bin Cordula Senft, es ist 16 Uhr. Sebastian Bornau spielt ab sofort für den HSV, ausgeliehen von Leeds United für eine Saison. Der Ex-Wolfsburger soll die Abwehr verstärken und bringt laut Sportdirektor Costa viel Zweikampfstärke und Kopfballpower mit. Medien berichten, dass der HSV eine Kaufoption für ihn für 4,6 Millionen Euro hat. Der belgische Innenverteidiger soll Luka Vuskovic ersetzen, der den Klub nach einer einjährigen Leihe wieder verlassen hat. In Zusammenhang mit den Anschlägen auf die Nord Stream Pipelines im September vor 4 Jahren ist ein weiterer Verdächtiger gefasst worden. Er wurde in Kroatien festgenommen. Die Bundesanwaltschaft wirft dem ausgebildeten Taucher aus der Ukraine vor, zusammen mit anderen die beiden Nord Stream Pipelines gesprengt zu haben. In München hat die Polizei gestern einen Mann angeschossen. Wie jetzt bekannt wurde, handelt es sich dabei um einen 14-jährigen Schüler. Der junge Türke hatte auf offener Straße eine Softair-Pistole dabei, die einer echten Waffe täuschend ähnlich sah. Da er sie nicht wie von der Polizei verlangt fallen ließ, schoss ein Beamter. Der 14-Jährige kam schwer verletzt ins Krankenhaus. Sein Zustand ist laut Polizei aber stabil.
0: Classic Rock gleich von Pink Floyd. Jetzt das Rockantenne Hamburg Wetter mit 20 Grad am Eppendorfer Baum, 18 in Itzehoe und in Lüneburg. Bisschen Regen kann heute Nachmittag und am Abend wieder durchziehen. Morgen dann am Donnerstag Wolken, Sonne, Schauer, vereinzelt auch ein Gewitter möglich, vielleicht so am Nachmittag bis 21 Grad und auch morgen Nachmittag so ein bisschen windig.
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0: A1 Hamburg in Richtung Lübeck, zwischen Ahrensburg und Bad Oldesloe, 7 Kilometer Stop and Go. Zumindest eine Spur wieder frei ab Kreuz Bargteheide. A7 in Richtung Süden, hier steht ein defektes Fahrzeug. Zwischen Dreieck Nordwest und Stellingen allgemein staut es sich vorm Elbtunnel 6 Kilometer in Richtung Süden. In der Gegenrichtung Richtung Norden 3 Kilometer vom Elbtunnel. Und auch die A24 in Richtung Berlin etwa 5 Kilometer zwischen Rheinweg und Witzhafen. Gut und sichere Fahrt.
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0: Jetzt, wie versprochen, Classic Rock von Pink Floyd. Hier ist Another Brick in the Wall.
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Der beste Rock Nonstop mit Bruce Springsteen hier im Home Run auf Rockantenne Hamburg. Und jetzt nicht mehr lange hin, dann heißt es für euren Lieblingsverein vielleicht Time. Mit 666 Liter Bier, Lust auch auf 1000 Bratwürste und natürlich unsere Rockantenne Hamburg Partyband bei euch vor Ort. Dank an alle Vereine, die sich hier in den vergangenen Wochen vorgestellt haben. Ihr findet sie alle aufgelistet, rockantenne.hamburg und in der App. Jetzt abstimmen für das große Vereinsfestival, präsentiert von uns, Rockantenne Hamburg. Jetzt gute Gitarren von Primal Scream. Hier ist

0: Classic Rock von Foreigner. Hier ist der Home Run auf Rockantenne Hamburg und gleich gibt's Blues Pills. Und Glenn Frey. Um kurz nach 4:30 hier auf Rockantenne Hamburg.
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1: Gleich 16.30 Uhr, halb fünf.
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1: Auf der A1 in Richtung Lübeck braucht ihr nach wie vor länger zwischen Ahrensburg und Bad Oldesloe. Aktuell 5 Kilometer Stop and Go, nur eine Spur frei ab Kreuzberg der Heide. In der Gegenrichtung Lübeck Richtung Hamburg steht ihr 4 Kilometer zwischen Moorfleet und Dreieck Norderelbe. A7 Richtung Norden vom Elbtunnel 3 Kilometer. Dann noch die A24 Richtung Berlin, 5 Kilometer zwischen Rheinbeek und Vilshave. Und letzte Autobahn jetzt die A25 Richtung Geesthacht zwischen Dreieck-Südost und Neu-Allermöhl West. 4 Kilometer. Gute und sichere Fahrt.
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0: Classic Rock von Kiss. Hier im Home Run auf Rock Antenne Hamburg. Gleich 3 Days Grace. Jetzt Glücksmomente.
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0: Rockantenne Hamburg-Hörer Steffen aus Züsow in Mecklenburg-Vorpommern, der hat heute Morgen von seinem Rocksong des Lebens erzählt, Thunderstruck, und seine Frau spielte da auch eine Rolle.
2: Ich war 2024 auf dem Konzert in Hannover bei AC/DC. Ja, da habe ich spontan einen Heiratsantrag gemacht und er hat sie auch angenommen. Es ist einfach nur ein Glücksmoment gewesen.
3: Ja, und der nächste kommt schon auf dich zu, direkt jetzt. Steffen, wir schenken dir mit den NKL-Lotterien ein 200€ NKL-Lospaket und 500€ bar auf die Hand.
4: Ja, komm. Danke. Ich krieg Gänsehaut. Das ist ein Glücksmoment für mich.
0: Glückwunsch, Steffen. Und morgen früh geht's weiter in der Frühschicht bei Schmidt. Jetzt mitmachen. Rockantenne.hamburg und in der App. Und dazu jetzt, wie versprochen, 3 Days Grace auf Rockantenne.

0: Der beste Rock Nonstop mit Stillskin hier auf Rockantenne Hamburg. Gleich Classic Rock von The Clash und die Toten Hosen. 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
11: Ich bin Cordula Senft, es ist 17 Uhr. Auf der Schlei fährt bald wieder die alte Fähre Missunde 2. Die Solarfähre Missunde 3 war immer wieder ausgefallen und hat nicht überzeugt. Verkehrsminister Madsen sagt, das nachhaltige Konzept habe leider nicht funktioniert. Die Missunde 2 hat zwar auch ihre Probleme, aber sie übernimmt erst mal wieder. Madsen lässt jetzt auch einen Neubau prüfen, eine Missunde 4. Angesichts niedriger Gasspeicherstände hat Bayerns Wirtschaftsminister Aiwanger den Bund zum Handeln aufgefordert. Wir dürfen nicht sehenden Auges in eine Versorgungslücke laufen, so Aiwanger. Bundeswirtschaftsministerium und Bundesnetzagentur wiederum haben die Händler aufgerufen, Gas einzuspeichern. Die wegen des Iran-Konflikts aktuell hohen Gaspreise machen den Einkauf für die Händler unwirtschaftlich. Die Bahnstrecke Crailsheim-Aalen ist wegen Hitzeschäden gesperrt. Es gibt dort einen Schienenbruch. Züge fallen aus oder werden umgeleitet, zum Beispiel der MAX 13 und die IC-Linie 61. Zwischen Aalen und Crailsheim fahren Ersatzbusse. Die Bahn will das Problem bis morgen früh beheben.
0: Gleich die Toten Hosen, jetzt das Rockantenne Hamburg Feierabendwetter mit 19 Grad am Hauptbahnhof, 19 in Mölln und 18 Grad aktuell bei euch in Stade. Bisschen Regen kann heute Nachmittag und am Abend noch durchziehen. Morgen dann am, immerhin schon Donnerstag, Wolken, Sonne, Schauer, vereinzelt auch ein Gewitter am Nachmittag möglich. Wir kommen bis 21 Grad und auch morgen Nachmittag, ähnlich wie heute, so ein bisschen Wind dabei.
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0: Hier braucht ihr noch ein bisschen länger auf der A1, Hamburg in Richtung Lübeck. 4 Kilometer jetzt noch stocken zwischen Kreuz Bagdeheide und Bad Oldesloe. Auf der A7 Richtung Süden steht ihr vom Elbtunnel 7 Kilometer. Auf der A24 in Richtung Berlin 5 Kilometer zwischen Rheinbeck und Witzhafen. Und auf der A25 in Richtung Gistach 3 Kilometer vor Neu-Allermöhl West. Und Blitze habt ihr auch durchgegeben. Danke, Hans-Peter. In Harburg, Hannoversche Straße in Richtung Phoenix Center. Gute und sichere Fahrt.
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0: Oh, lecker, lecker. Wir laden euch gleich ein. Ihr genießt das Essen von 15 preisgekrönten Restaurants an einem Abend. Wie und wo das möglich ist, das hört ihr gleich. Jetzt hört ihr, wie versprochen, die Toten Hosen.
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0: Unter 7 Minuten 20 mache ich es nicht bei den Dire Straits und Money for Nothing hier auf Rockantenne Hamburg. Und wie sieht's aus? Sonnabend schon was vor? Wir laden euch jetzt ein, ihr genießt 15 preisgekrönte Restaurants an einem Abend.
1: Hä?
0: Ich sage euch, wie einfach das geht. Sonnabend in der Fischauktionshalle, da steigt das zweite Testsieger Food Festival. Das ist quasi wie Wacken, nur mit Essen. Ihr werdet verwöhnt von Restaurants wie etwa dem Fischereihafen Restaurant, Cornelia Poletto, Lorient, Theos, Reitstall, Klövenstehen und alles dabei. 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Das alles direkt an der Elbe in der Fischauktionshalle. Und wir schreiben euch jetzt auf die Gästeliste zu zweit unter der 0800 168 666. 0800 168 666. Jetzt anrufen, viel Glück. Und dazu der beste Rock Nonstop. Hier ist Lenny Kravitz mit American Woman.

0: Yeah, Lenny Kravitz geht. Danke für die Show. Rock in Hamburg hier mit dem besten Rock nonstop. Wir laden euch ein zum Testsieger Food Festival in die Fischer Auktionshalle. Wer rockt mit uns? Hallo.
1: Hallo Lars, hier ist Frank. Schönen guten Abend.
0: Frank, erzähl mal, was isst du so am liebsten gerne?
1: Ach du, wir haben ein ganz breites Spektrum. Wir sind mittlerweile unterwegs und wollen uns in Hamburg mal durch das ganz nette Lokale essen. Altona haben wir letztens eins gefunden.
0: Ja.
1: Und ja, war total lecker. Ich weiß gar nicht, was das war.
0: Hast du dir nicht gemerkt?
1: Irgendwas an afrikanische Küche, aber es war genial.
0: Toll, ne?
1: Also gibt gar kein Lieblingsgericht, man entdeckt sich neu quasi, würde ich sagen.
0: Dann wird dir das auch gefallen. 15 preisgekrönte Restaurants an einem Abend und damit bist du dabei. Und wir wünschen dir viel Spaß, ja, in der Fischauktionshalle.
1: Da freuen wir uns drauf. Vielen Dank
0: dafür. Testsieger Food Festival.
1: Weltklasse, danke dir.
0: Rock Antenne Hamburg mit dem besten Rock Nonstop, gleich mit Airborne.

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22: Gleich 17.30 Uhr, 17:30, 17:30.
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22: Und zwar staut sich das noch, wenn ihr auf der A1 in Richtung Lübeck unterwegs seid. 4 Kilometer zwischen Kreuzberg der Heide und Bad Oldesloe. Auf der A7 Richtung Süden zwischen Dreieck Nordwest und Elbtunnel noch 7 Kilometer. Auf der A24 steht in Richtung Berlin zwischen Rheinbeck und Witzhafe 4 Kilometer. Und auf der A25 in Richtung Geesthacht vor Neu-Allermöhl West 3 Kilometer. Und Blitzer steht heute Nachmittag in Eimsbüttel auf der Fruchtallee beidseitig. Gut und sichere Fahrt.
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0: Der beste Rock Nonstop mit Soul Asylum hier im Home Run auf Rockantenne Hamburg. 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
0: Und er wird heute 81 Jahre alt, ihr Frontmann Ian Gillan. Happy Birthday, hier sind Deep Purple jetzt mit Highway Star auf Rockantenne Hamburg.

0: The Stranglers. Rock Antenne Hamburg mit dem besten Rock nonstop. Und gleich Vollbeat und Classic Rock von Black Sabbath. Kurz nach 6 im Home Run auf Rock Antenne Hamburg.
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10: Ich bin Cordula Senft, es ist 18 Uhr. In Schleswig-Holstein nehmen die Fälle von Infektionen mit Rotaviren zu. Nach Zahlen des Robert-Koch-Instituts wurden im vergangenen Jahr 950 Fälle gemeldet, 380 mehr als im Jahr davor. Dieses Jahr waren es im ersten Halbjahr schon fast 700 Fälle. Rotaviren gehören zu den häufigsten Erregern schwerer Magen-Darm-Erkrankungen bei Kindern. Die AOK rät Eltern deshalb dazu, Säuglinge wie empfohlen impfen zu lassen und auf Hygiene zu achten. Bundesjustizministerin Hubig will es Mietern leichter machen, sich vor Hitze zu schützen. Dazu möchte sie das Mietrecht ändern, kündigte sie in der Rheinischen Post an. So soll es für die Mieter und Mieterinnen leichter werden, in die Wohnung zum Beispiel eine feste Klimaanlage einzubauen oder auch Sonnenblenden. Darauf haben Mieter bisher keinen rechtlichen Anspruch. FC Bayern-Star Harry Kane ist mit dem goldenen Schuh ausgezeichnet worden für den besten Torschützen Europas, schon zum zweiten Mal. Verliehen bekam der 33-Jährige das im feierlichen Rahmen im Vereinsmuseum der Allianz Arena, mit dabei seine Familie und die Führungsriege der Bayern. 36 Bundesliga-Treffer hat Kane erzielt. Er sagt, er sei sehr stolz, die beste Saison seiner bisherigen Karriere.
0: Gleich Classic Rock von Black Sabbath, jetzt das Rock Antenne Hamburg Wetter mit 19 Grad am Berliner Tor, 18 aktuell in Uetersen und in Lüneburg. Bisschen Regen kann vereinzelt heute Abend noch durchziehen. Morgen, euer Donnerstag, alles dabei. Wolken, Sonne, mal ein Schauer, vielleicht sogar ein Gewitter am Nachmittag möglich und dann bis 21 Grad.
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0: Der Stau ist weniger geworden auf der A1 Hamburg in Richtung Lübeck. 3 Kilometer sind es aber noch zwischen Kreuz Bargteheide und Bad Oldesloe. Auf der A7 Richtung Süden defektes Fahrzeug hier auf der mittleren Spur zwischen Volkspark und Bahrenfeld. Dort bitte vorsichtig fahren. Vom Elbtunnel dort auch noch Stop and Go in Richtung Süden etwa 4 Kilometer. Und 2 Kilometer stockend auf der A24 in Richtung Berlin zwischen Rheinbeek und Vitzhafen.
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0: Joey Tempest hat heute Geburtstag und ihr könnt euch absolut sicher sein, dass es gleich ein Hammerbrett von Europe gibt. Jetzt Classic Rock Brett von Black Sabbath. Hier ist Paranoid.
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Der beste Rock Nonstop mit den Red Hot Chili Peppers im Home Run auf Rock Antenne Hamburg. Jetzt Rolf Magnus Joachim Lachson. Sagt euch jetzt vielleicht nicht so viel, aber Joey Tempest, oder? Genau, das ist sein Künstlername und er ist natürlich der legendäre Frontmann von Europe. Happy Birthday, heute feiert er seinen 63. Geburtstag und hört mal, was ich euch für eine Perle von Europe rausgesucht habe. Diese hier. Keep on!

0: Classic Rock von Iggy Pop im Home Run auf Rock Antenne Hamburg. Und gleich gibt's Muse und hört mal Gianna Nannini. Ja, unser Sommer-Rock-Song der Stunde. Wir machen das. Bisschen Sommerfeeling. Gleich um kurz nach 6:30 auf Rock Antenne Hamburg.
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0: 18:30 Uhr, 6:30 jetzt.
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0: Achtung Highway Stars, wenn ihr auf der A7 Richtung Norden unterwegs seid. Defektes Fahrzeug zwischen Vleestedt und Marmsdorf und weiterhin Vorsicht auch in Richtung Flensburg nochmal zwischen Stelling und Dreieck Nordwest. Hier ein sehr langsam fahrendes Fahrzeug A7 Richtung Norden. Stop and Go noch auf dem Weg nach Lübeck auf der A1, 4 Kilometer zwischen Kreuz Bagdeheide und Bad Oldesloe. A7 Richtung Süden vom Elbtunnel 3 Kilometer und auf der A4.

0: Und 20 in Richtung Berlin, 2 Kilometer stockend noch zwischen Rheinbeck und Witzhafen. Gute und sichere Fahrt.
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0: knackig genial. New Model Army, gerade mal 2 Minuten 26 hier auf Rockantenne Hamburg. Aber da könnte ja rein theoretisch noch mehr gehen. Tut's. Und zwar jetzt.
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0: Für euren Mittwochabend jetzt wieder die extra lange Latte Musik. Ich habe extra nochmal nachgerechnet. Heute komme ich auf 6 Minuten 14.
3: Hey Gott.
0: Ja, für die einen ist das beängstigend, für die anderen einfach nur geil. Jetzt gibt's Don Henley für euch. Ihr kennt ihn natürlich von den Eagles oder aber auch solo. Wir spielen ganz häufig The Boys of Summer. Aber habt ihr diesen Song noch hier auf dem Schirm? Auch cool. Sehr entspannt, auch ein bisschen locker und schön lang. Sunset Grill. Don Henley, jetzt auf Rock.

0: Außerdem gute Gitarren von und mit Billy Talent. Das ist der beste Rock Nonstop hier auf Rockantenne Hamburg. Gleich wieder um kurz nach sieben.
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4: Ich bin Cordula Senft. Es ist 19 Uhr. Der ungeklärte Tod eines 59-Jährigen aus dem schleswig-holsteinischen Glückstadt beschäftigt am Abend Aktenzeichen XY ungelöst im ZDF. Roland Färber wurde am 14. Juli 2025 in einer städtischen Unterkunft tot aufgefunden. Eine Rechtsmedizinerin stellte später klare Spuren von Fremdeinwirkung fest. Die Ermittler suchen jetzt Zeugen, die am 13. oder 14. Juli verdächtige Personen oder Fahrzeuge im Bereich Stadtstraße gesehen haben. Für Hinweise, die zur Aufklärung führen, gibt es 3.000 Euro Belohnung. Die Bahnstrecke Crailsheim-Aalen ist wegen Hitzeschäden gesperrt. Es gibt dort einen Schienenbruch. Züge fallen aus oder werden umgeleitet, zum Beispiel der MAX 13 und die IC-Linie 61. Zwischen Aalen und Crailsheim fahren Ersatzbusse. Die Bahn will das Problem bis morgen früh beheben. Die Polizei hat nach dem Fund einer toten Frau bei Braunschweig einen 49-jährigen Mann festgenommen. Er soll die 73-Jährige in Wolfsburg getötet und ihren Körper mit dem Auto in ein Waldstück gebracht haben. Nach einer öffentlichen Fahndung stellte sich der Verdächtige selbst. Das Auto tauchte später in Berlin auf.
5: Gleich Billy Talent, jetzt das Rockantenne Hamburg Feierabendwetter mit 19 Grad am Gänsemarkt, 18 in Neumünster und 17 Grad aktuell bei euch in Bispingen. Bisschen Regen kann heute Abend noch vereinzelt durchziehen. Morgen dann alles möglich, Wolken, Sonne, Schauer, vielleicht sogar ein Gewitter am Nachmittag möglich, bis 21 Grad.
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5: Achtung weiterhin, das defekte Fahrzeug dort auf der A7 Hannover in Richtung Hamburg zwischen Flehstedt und Marmsdorf. Gute Nachricht kommt jetzt gerade rein von der A1 Hamburg in Richtung Lübeck zwischen Kreuz Bagdeheide und Bad Oldesloe. Da sind die Wartungsarbeiten beendet, dann sollte sich der Stau da hoffentlich bald auflösen. Und gesperrt hier noch in Hamburg der Dradenauer Deichweg zwischen Wollhöfener Weiden und Fickenwerder Straße in beiden Richtungen nach Unfall gesperrt. Gute und sichere Fahrt.
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5: Hi.
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5: Hier werden die Rockstars von morgen gemacht. Das sind unsere Dirty 30. Ich spiele euch gleich 30 Sekunden von einem ganz neuen Song an. Und ihr sagt dann mal, ob ihr den ganz hören wollt oder lieber nicht. Diese wunderbare Chance bekommt gleich die Band Grey Shift aus Eimsbüttel. Müsst ihr unbedingt kennenlernen. Jetzt wie versprochen, Billy Talent.
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0: Classic Rock von Creedence Clearwater Revival hier im Home Run auf Rock Antenne Hamburg. Jetzt was ganz Neues, wenn ihr Lust habt.
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0: Raus aus dem Übungskeller, rein hier zu uns ins Radio. Ihr bewerbt euch ganz einfach mit eurem Song rockantenne.hamburg oder in der App. Ich spiele jetzt 30 Sekunden testweise an und ihr, die unbestechliche Rock-Community, ihr sagt dann mal, wie der Song so bei euch angekommen ist, okay? Diese Chance bekommt jetzt die Band Greyshift aus Eimsbüttel. Let There Be Rock, eure Zeit startet jetzt. Und bitte.
2: Moin, ich bin Yannick, Sänger der Band Greyshift aus Hamburg-Eimsbüttel. Hier sind für euch 30 Sekunden unserer aktuellen Single Wasteland.

0: Wenn ihr mehr davon hören wollt, ruft gerne für uns an. Und dann gibt's hier hoffentlich gleich den Song in voller Länge.
1: Ja, was meint ihr? Wollt ihr Grey Shift mal ganz hören hier auf Rockantenne Hamburg? Dann jetzt einfach durchrufen unter der kostenlosen 0800 168 666. 0800 168 666. Bin sehr gespannt. Voting-Ergebnis gleich jetzt. Van Halen auf Rockantenne Hamburg.

0: neue Musik von Kiss and Dynamite hier im Home Run auf Rock Antenne Hamburg. Und ich hätte ja noch einen neuen Song hier von euch und für euch.
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0: Diese 30 Sekunden habe ich euch eben testweise angespielt von Greyshift. Jetzt hören wir mal, wie das bei euch ankam. Rock Antenne Hamburg Lars hier. Hallo.
2: Ja, Bianca Guthardt. Hallo.
0: Hallo Bianca. Schön, dass du
2: anrufst. Ich habe gerade die Band Greyshift gehört.
0: Ja. Wie hat dir denn der Ausschnitt gefallen? Erzähl mal.
2: Super. Also ich würde gerne mal den ganzen Song hören.
0: Klang ziemlich bombastisch, oder?
2: Ja, also für eine kleine Band schon ziemlich professionell.
0: Von dir also ganz klar eine Stimme, ja?
2: Auf jeden Fall.
0: Und Rock Antenne Hamburg Lars hier, hallo.
3: Hallo Lars, Claudia, grüß dich.
0: Wie kam der Ausschnitt bei dir an?
3: Auf jeden Fall machen sie ordentlich Krach. Und ich bin schon mal gespannt, ob der ganze Song so krachmäßig ist oder ob da auch vielleicht ein paar ruhigere Phasen sind. Und ich bin mir auch nicht sicher, ist es Punk, ist es Rock, ist es ein Gemisch?
0: Hauptsache, es pustet einen auch so ein bisschen um.
3: Ja, aber 30 Sekunden sind ja auch echt kurz, ne?
0: So. Also auch mal für dich in der ganzen Version hier, ja?
3: Ja, von mir Daumen hoch.
0: Ne, dann machen wir das doch. Danke dir für den Anruf, ja?
3: Ja.
0: Also, Ladies and Gentlemen, Boys and Girls, ihr habt entschieden, Radiopremiere jetzt auf Rock Antenne Hamburg, Greyshift mit Wasteland.

0: Von euch hier heute durchgewunken in den Dirty 30 auf Rock Antenne Hamburg, Grey Shift mit Wasteland. Die Band ist auch hoch erfreut, ne?
1: Ey, wir sind überwältigt von dem ganzen positiven Feedback. Vielen, vielen Dank dafür. Wenn ihr mehr von uns hören wollt, findet ihr Grey Shift natürlich auch auf allen Streaming-Plattformen. Haut unsere Songs gerne in eure Playlist, das wird uns enorm helfen. Und schaut doch mal auf Instagram vorbei, um nichts mehr zu verpassen. Wir haben für dieses Jahr noch einiges geplant.
0: Und wenn ihr auch mal Lust habt, mit eurem Song hier ins Radio zu kommen, macht mit rockantenne.hamburg oder in der App die Dirty 30 immer mittwochs um 7:15.
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0: Rock Antenne Hamburg hier mit dem besten Rock Nonstop, gleich Snow Patrol. Bisschen Tequila. Und ein bisschen mehr. Sammy Hager für euch. Gleich um kurz nach 7:30 hier auf Rock Antenne Hamburg.
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2: Kurz nach halb acht.
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2: Achtung auf der A7 in Richtung Hannover runter, zwischen Evendorf und Bispingen, da liegt ein Spanngurt. Und hier in Hamburg ist der Dradenauer Deichweg nach Unfall noch in beiden Richtungen gesperrt, zwischen Vollhöfener Weiden und Finkenwerder Straße. Gute und sichere Fahrt in diesen Mittwochabend.
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2: Serviert den Tequila.

Solides Feierabendgetränk serviert von Metallica hier im Homerun auf Rockantenne Hamburg. Gleich ab 20 Uhr unsere Neueinsteiger-Show mit der Kollegin Anna Venus. Es gibt neue Musik von Scholl.

die Rolling Stones. 2 Stunden Update in Sachen neuer Musik. Gleich ab 8, die Neueinsteigershow hier auf Rockantenne Hamburg. Viel Spaß.

0: Ärzte der Toten Hosen, die Richtung, da kann ich mitsingen und das ist toll und das gefällt mir am besten.
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2: Ich bin Cordula Senft, es ist 20 Uhr. Sebastian Bornau spielt ab sofort für den HSV, ausgeliehen von Leeds United für eine Saison. Der Ex-Wolfsburger soll die Abwehr verstärken und bringt laut Sportdirektor Costa viel Zweikampfstärke und Kopfballpower mit. Medien berichten, dass der HSV eine Kaufoption für ihn für 4,6 Millionen Euro hat. Der belgische Innenverteidiger soll Luka Vuskovic ersetzen, der den Klub nach einer einjährigen Leihe wieder verlassen hat. Nach langer Pause wegen des Nahostkonflikts nimmt Eurowings die Flüge nach Dubai wieder auf. Ab dem 25. Oktober gibt's wieder Direktverbindungen von Berlin, Stuttgart und Köln-Bonn, kündigte die Lufthansa-Tochter an. Der FC Bayern München rechnet damit, dass Jamal Musiala seine Karriere trotz einer neurologischen Dysfunktion fortsetzen kann. Der 23-jährige Nationalspieler war gestern beim Testspiel gegen den 1. FC Heidenheim zusammengesackt. Ähnlich wie schon drei Tage vorher im Spiel gegen RB Leipzig. Musiala hatte danach mitgeteilt, bei ihm wurden temporär kurz auftretende, aber gut behandelbare Absenzen festgestellt, die auf eine neurologische Dysfunktion zurückzuführen sind.
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3: Heute mit Anna Venus. Hi zusammen, es ist wieder Mittwoch, endlich auch mal einer, an dem ich dank der letzten Tage hier im Studio nicht vor Hitze zerfließe. Aber keine Sorge, es wird schon noch richtig heiß, denn ich habe eine waschechte Radiopremiere für euch. Richtig gehört, ein Song, der so neu ist, dass ihr ihn garantiert noch nie im Ohr hattet. Jetzt aber erstmal die aktuelle von Green Day, I'm Never Gonna Rest in Peace. Wow.

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1: Am 13. November ist es endlich soweit. Royal Blood veröffentlichen ihr 5. Studioalbum Dead Company. Da ist es natürlich noch etwas hin, aber mit jedem Vorgeschmack darauf wird das Warten nur besser. Denn die Prämisse zum Album, die ist wirklich ein krasser Gegensatz zu allem, was man sonst so aktuell in der Musikwelt hört. Denn in dieser Welt voller unendlicher Möglichkeiten, Effekten und dem ständigen Höher, Schneller, Weiter, ja, da überrascht es erstmal, dass Royal Blood sagen, interessiert uns nicht. Wir machen weniger. Gleichzeitig können wir uns damit aber auch auf ein Album freuen, das eben zu 100% Royal Blood ist, authentisch und auf das Wesentliche reduziert. Und der Vorgeschmack, der macht schon mal Bock auf mehr. Das ist 10 over 10 im Best Rock Nonstop.

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3: Ich hab's euch versprochen, eine exklusive Radiopremiere hier bei der Neueinsteigern. Und zwar kommt die jetzt von Lacrimas Profundere. Die veröffentlichen am Freitag ihre nächste Single Nevermore. Aber das hier wäre ja nicht der neueste, der heißeste, der geilste Scheiß der Rockwelt, wenn ich euch darauf jetzt warte.

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1: Ich denke, bei der langen Liste an Menschen, die Mick Jagger in seinem Leben schon aufgerissen hat, ja, da können wir davon ausgehen, dass er weiß, wie er mit jemandem reden muss, damit derjenige sich gut fühlt. Deshalb überrascht es auch nicht wirklich, dass er auch mit 83 Jahren noch einen Song singt, in dem es vor allem um sein Charisma geht. Mr. Charm ist Teil der neuen Platte der Stones, Foreign Tongues. Und was soll ich sagen, die Nummer, die ist so cool, da nimmt man es Jagger und Co. auch ab, wenn sie singen, dass das Leben viel zu kurz ist, weil in ihrem Fall ist es das ja nicht unbedingt. Entsprechend eine Motivation, einfach zu machen, den Charme spielen zu lassen. Das sind die Rolling Stones bei den Neueinsteigern.

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8: Ich bin Stefan Schütz. Weniger als 7 Stunden Schlaf pro Nacht. Experten zufolge ist das auch für Erwachsene zu kurz. In Deutschland trifft das aber auf 4 von 10 Menschen zu. Das zeigt eine Untersuchung des Robert-Koch-Instituts. Ursula Winkler berichtet.
9: Besonders auffällig ist die Gruppe der 45- bis 64-Jährigen. Hier schläft mehr als jeder zweite Mann weniger als die empfohlenen mindestens 7 Stunden. Die Wochenenden sind erholsamer. Hier schläft nur jede 5. Frau und jeder 4. Mann zu wenig. Die Studie zeigt Zusammenhänge mit Bluthochdruck und einem höheren Risiko für Adipositas, Diabetes, Herz-Kreislauf-Probleme oder psychische Erkrankungen.
8: In Europa nimmt die ultraviolette Strahlung weiter zu. Laut einer Studie, unter anderem vom Bundesamt für Strahlenschutz, ist die jährliche Strahlung im Schnitt um 10-20% stärker geworden. Das Bundesamt fordert nun einen besseren Schutz, beispielsweise durch mehr Schatten in Städten. UV-Strahlen gelten als Hauptursache für Hautkrebs. 4 Jahre nach den Anschlägen auf die Nord Stream Pipelines ist ein 2. Verdächtiger gefasst worden. Wie die Bundesanwaltschaft mitteilte, haben Ermittler einen Verdächtigen in Kroatien festgenommen. Er soll einer der Taucher gewesen sein, der im Jahr 2022 die Sprengsätze an der Gasleitung angebracht haben. 3 der 4 Röhren der Pipeline waren damals zerstört worden. Harry Kane ist zum 2. Mal in seiner Karriere mit dem goldenen Schuh ausgezeichnet worden. Der Stürmer des Fußball-Bundesligisten FC Bayern München hat die Trophäe für Europas besten Torschützen im Vereinsmuseum der Bayern in der Allianz Arena erhalten. Kane hatte in der abgelaufenen Saison 36 Bundesliga-Tore erzielt und war damit erfolgreichster Torjäger aller europäischen Top-Ligen.
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10: Heute mit Anna Venus. Hi zusammen, wir stöbern uns noch bis 10 durch den neuen heißen Scheiß der Rockwelt. Und da habe ich jetzt eine ganz besondere Kollaboration für euch am Start. Nickelback sind zurück und veröffentlichen am 30. Oktober ihre neue Platte Everything Under the Sun. Und den ersten Vorgeschmack servieren sie uns brandheiß mit John 5 an der Gitarre. Das ist Rattle the Cage.
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1: Wenn es eine Bühne auf dieser Welt gibt, auf der sich die Größten der Großen der gesamten Musikbranche das Mikro in die Hand geben, dann wohl die des Montreux Jazz Festivals in der Schweiz. Ein legendäres Pflaster eben nicht nur für Jazzfans, sondern für alle, die Musik lieben. 2018 waren dort unter anderem die Hollywood Vampires zu Gast und weil das irgendwie auch zum guten Ton gehört, haben sie jetzt die Aufnahmen zu diesem Auftritt als Live-Album veröffentlicht. Da hören wir direkt rein und ich denke, da ist vor allem der Song eine gute Wahl, der schon mal auf dem Montreux Jazz Festival gespielt worden ist, von seinem ursprünglichen Interpreten als großes Finale der Show. David Bowie war 2002 in Montreux und 16 Jahre später, 2 Jahre nach dessen Tod, haben die Hollywood Vampires einen seiner größten Songs an der Stelle gespielt, an der er ihn auch performt hat. Das ist Heroes im besten Rock nonstop.

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2: Alle, die diesen Song hören, sollen dabei dieselbe Hoffnung spüren, die ich beim Singen empfinde. Das ist der große Wunsch von Sheryl Crow in Bezug auf ihre aktuelle Single Freedom Bus. Ein starker Titel mit historischem Bezug, der aber im Hier und Jetzt immer noch genauso relevant ist. Es geht um die Verbindung von Menschen in chaotischen Zeiten und um eine Freiheit, die wirklich nicht selbstverständlich ist. Es nie war und auch nie sein wird. Deshalb steigen wir jetzt ein und fahren Vollgas auf den Release zum 9. Oktober zu. Da kommt dann Pick You Up, das Album zum Song, raus. Wir hören direkt ein. Das ist Sheryl Crow mit Freedom Bus.

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1: Wer A sagt, muss auch B sagen. Wer Kapitel 1 schreibt, muss auch 2 schreiben. Und wer mit einer Show anfängt, der muss sie auch beenden. Damit sind wir zum kurz vor 10 tatsächlich schon beim letzten Neueinsteiger für heute angekommen. Aber keine Sorge, das Schöne an so einer wöchentlichen Sendung ist ja, dass sie jede Woche so toll ist, wie sie es in den letzten beiden Stunden war. Ich bin Anna Venus und jetzt kommt der letzte Neueinsteiger. Der ist Teil eines zweiten Kapitels, nämlich von One Assassination Under God. Marilyn Manson ist das mit Front Toward Enemy. Ich wünsche euch noch einen schönen Mittwochabend.

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3: Ich bin Yves Simon. Immer mehr ausländische Berufsabschlüsse werden bei uns in Deutschland anerkannt. Im letzten Jahr haben die Behörden 86.600 Anträge bewilligt. Das sind knapp 10% mehr als im Jahr davor. Die meisten Anerkennungen kommen aus der Türkei, gefolgt von der Ukraine. Besonders stark zugelegt haben Abschlüsse aus Syrien. Am häufigsten geht es dabei um medizinische Berufe. Hitzetage ab 30 Grad erhöhen das Unfallrisiko deutlich. Ursula Winkler berichtet.
4: Die Zahl dieser Hitzetage hat sich seit den 1950ern etwa verdreifacht. Für jemanden auf einem Gerüst, an einer Maschine oder hinter dem Steuer könne nachlassende Konzentration schwerwiegende Folgen haben. So verzeichnen die Versicherer an Hitzetagen auch deutlich mehr Unfälle auf dem Arbeitsweg. Und allein im Jahr 2023 seien schätzungsweise 37 Millionen Arbeitsstunden durch Hitze verloren gegangen.
3: Neuwagen unter 20.000 Euro werden immer mehr zur Seltenheit. Vor 5 Jahren hat es auf dem deutschen Markt noch 35 Modelle gegeben, die preislich unter dieser Schwelle lagen. Jetzt sind es aber gerade mal noch 16, das hat der ADAC heute bekannt gegeben. Unter diesen Modellen befindet sich demnach kein einziges deutsches Fabrikat. Insgesamt, heißt es vom Automobilclub, sind Autos teurer geworden, auch weil die Kunden einfach immer mehr Technik erwarten oder weil diese auch vorgeschrieben ist. Graffitis an Bahnhofswänden oder zerkratzte Scheiben in Zügen. Vandalismus hat die Deutsche Bahn im letzten Jahr etwa 34 Millionen Euro gekostet. Das hat das Bundesverkehrsministerium heute bekannt gegeben. Im Regionalverkehr gab es dabei mehr Vandalismusschäden als im Fernverkehr. Diese zu entfernen hat 12 Millionen Euro gekostet, mehr als 5-mal so viel wie im Fernverkehr. Seit Anfang des Jahres kümmern sich mehr als 40 mobile Handwerkerteams um die Sauberkeit an den Bahnhöfen bei uns in Deutschland.
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6: Mit Jonathan Heck, eurem persönlichen apokalyptischen Reiter an diesem Mittwochabend. Apropos Apokalypse, was für eine extreme Hitze und erschreckender Wassermangel in letzter Zeit, oder? Sind das jetzt schon die Vorboten des Untergangs? Ganz so weit ist es zum Glück noch nicht. Keine Panik auf der Titanic. Möglich, dass wir uns allerdings mal die ein oder andere Überlebensstrategie aus dem Tierreich abschauen könnten. Dazu gleich mehr bei uns. Jung und laut starten wir jetzt rein mit Grey Wolf und dem ersten Track Miles and Miles to Go.

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1: Manche Tiere liefern wirklich filmreiche Stories. Pottwal und Riesenkalamar zum Beispiel, die ringen in der Tiefsee miteinander. Im Vergleich zu diesem Biest sind sie aber richtige Waschlappen.
2: Unverwüstliche Staubsaugerbeutel im Miniformat. So sehen Bärtierchen ungefähr aus, wenn ihr nicht gerade ein Mikroskop zur Hand habt. Prägt euch das Bild gut ein, denn wenn die Apokalypse kommt, werden die Tierchen immer noch über den Erdboden kriechen. Extreme Temperaturen, Druck, Strahlung und sogar das Vakuum. Alles gar kein Problem für die Kollegen. Das ist wahrscheinlich auch der Grund, wieso die Gattung auf der ganzen Erde verbreitet ist. Von Wüsten bis hin zu polaren Tümpeln. Ja, auch in der Antarktis. Bärtierchen haben eine besondere Fähigkeit, die das möglich macht. Die Kryptobiose. Dabei fahren sie ihren Körper schlagartig fast komplett runter. Der Stoffwechsel verlangsamt sich, der Sauerstoffbedarf geht zurück und das Wasser in ihren Zellen ersetzen sie durch ein gewisses Protein, Zellschäden AD. Wenn sie das dann machen, ziehen sie ihre Köpfe und alle 8 Beine ein. So sehen sie nicht nur aus wie Pfefferkörner, sondern können auch jahrzehntelang überdauern, bis sich die Umweltbedingungen wieder an sie angepasst haben. Dann tauen sie quasi wieder auf und tapsen in die weite Welt hinaus.
1: Die kleinen Tierchen werden also auch immer noch auf unserer schönen Erde wandeln, wenn das Paradies zur Hölle geworden ist. Musikalisch passend, Hell's Paradise von Blacktooth im besten Rock nonstop.

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6: Musik will etwas in uns auslösen. Freude, Wut, Lust zum Tanzen. Das hat sich auch das schwedische Experimental-Rock-Kollektiv Synvilla auf die Fahnen geschrieben. Düster und hypnotisch im Klang zieht die Band uns mit ihrem neuen Song Milky Breath in den Bann. Die Band erschafft zusätzlich zu jedem ihrer Songs ein einzigartiges Musikvideo. Daraus entsteht so immersive Videokunst, die sich sehen und vor allem hören lässt. Deshalb jetzt Milky Breath von Synvilla bei den Young Stars.

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1: Ich geb's zu. Ich hab schon öfter mal was mitgehen lassen. Mamas alte Straits-Platten, das coole Band-Shirt von meinem besten Freund. Alles irgendwie bei mir gelandet. Aber irgendwie auch anstrengend auf Dauer. Wäre doch zu schön, wenn das mal jemand anders für mich übernimmt.
2: Würdest du am liebsten die ganze Zeit klauen, aber das Leben kommt einfach dazwischen.
3: Ja, nach der Arbeit bin ich oft zu kaputt, um was mitgehen zu lassen.
2: Kein Problem, geliebte Langfinger, denn ihr steht vor einer Krevolution, die Kleptomanie-Elster. Dank dem richtigen Training können die Tiere nicht nur für sich selber klauen, sondern auch für dich. Hol dir jetzt ein Elster-Zertifikat und schau zu, wie sich deine Besitztümer täglich verdoppeln.
3: Elster, hol mir ihre Tasche.
4: Hey, was soll das? Lass meine Tasche los, du Scheißviech! Polizei!
2: Was ist hier los?
4: Dieser Scheißvogel will meine Tasche klauen.
2: Aber geehrte Dame, das ist kein Scheißvogel. Es ist eine Kleptomanie-Elster. Außerdem gehört nach neuem Gesetz alles, was diese Elster mit ihren Schnabel berührt, offiziell ihr.
4: Ups, haha, das habe ich voll verpeilt. Hier, kleine Elster.
2: Insgesamt sind die Kleptomanie-Elstern ein riesiger Erfolg. Aber es gibt immer noch Punkte, an denen gefeilt werden.
3: Das hat sie mir heute geholt. Ein Ehering und ein Goldzahn. Aber sie bringt auch ständig Dosenverschlüsse, Alufolie und alte Batterien.
2: Naja, dann sind sie halt nicht perfekt. Da klagt uns doch. Aber eine Sache sind unsere fliegenden Freunde ganz sicher federführend.
1: 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Und von lustig geht's jetzt direkt zu jung und laut. Hier sind die Suns mit Nothing.

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8: Ich bin Yves Simon. In den deutschen Gasspeichern sind die Stände momentan ziemlich niedrig. Und da sehen jetzt das Bundeswirtschaftsministerium und die Bundesnetzagentur die Wirtschaft in der Pflicht. Die Füllung der deutschen Gasspeicher, die momentan nur zur Hälfte ausgelastet sind, sei sehr niedrig. Das hat jetzt eine Sprecherin des Ministeriums in Berlin eingeräumt. Sie hat die Händler dazu aufgefordert, mehr einzuspeisen. Für uns berichtet Ursula Winkler.
9: Der früher wichtigste Gaslieferant Russland ist schon mit Beginn des Ukraine-Kriegs weggebrochen. Und der Iran-Krieg sorgt für weitere Knappheit. Die Transporte kommen kaum durch die Straße von Hormuz und das treibt die Preise in die Höhe. Normalerweise kaufen die Händler im Sommer ein, um das Gas in der Heizperiode zu verkaufen. Aber aktuell sind die Speicher nur halb voll. Im November müssten sie nach gesetzlichen Vorgaben zu 80% gefüllt sein.
8: Der große Waldbrand im Naturschutzgebiet Hohes Venn ist nach belgischen Behördenangaben zwar eingedämmt, aber noch nicht vollständig unter Kontrolle. In Monschau in Rheinland-Pfalz, da ist die Evakuierung aufgehoben. Der Regen hat den Feuerwehrleuten geholfen. Neue Brandherde werden weiter gelöscht. Um die 3000 Hektar Natur sind den Flammen allerdings zum Opfer gefallen. Umweltorganisationen gehen davon aus, dass die Fläche Jahrzehnte braucht, bis sie sich wieder vollständig erholen kann. US-Präsident Trump hat neue Zusatzzölle von 50% auf Produkte aus Kanada gerade kurzfristig um 3 Tage ausgesetzt. In dieser Zeit soll jetzt ein Deal zum umstrittenen Ölpipeline-Projekt Keystone XL verhandelt werden. Das hatte sein Vorgänger Joe Biden gestoppt. FC Bayern-Star Harry Kane ist mit dem goldenen Schuh ausgezeichnet worden. Den bekommt der beste Torschütze Europas. Zum zweiten Mal ist Kane damit schon geehrt worden. Das Ganze in der Münchner Allianz Arena im Vereinsmuseum des FC Bayern. 36 Bundesliga-Tore hatte Kane letzte Saison gemacht.
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10: Wir bei den Young Stars sind ja gerne jung und laut. Aber so laut wie das Geräusch, das ich euch gleich vorstelle, sind wir zum Glück nicht ganz. Das würde selbst die härtesten Rocktrommelfälle zum Platzen bringen. Aber weil wir lieber beben und nicht platzen lassen, jetzt erstmal laut, aber nicht zu laut, Linkin Park mit Crawling im besten Rock nonstop.

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1: Big Block. Das hört sich für mich nach Krach an. Und tatsächlich ist das der Name eines Geräusches, das in den 90ern entdeckt wurde. Damals haben Forschende im Südpazifik mit Unterwassermikros einen absurd lauten Ton registriert. Mit etwa 180 Dezibel, mehr als 1000-mal so laut wie ein Flugzeugstart. Aber woher das Geräusch kam, konnte niemand so wirklich erklären. Die erste und definitiv die coolste Theorie: es war ein riesiges Unterwassertier. Weil aber keine bekannte Tierart so laute Geräusche hinbekommt, musste es ein bisher unentdecktes Monstrum sein, das in den Tiefen des Ozeans sein Unwesen treibt. Tja, 2012 wurde diese Idee so ziemlich verworfen, denn Forschende fanden eine realistischere Erklärung. Eisbeben. Wenn Eis nämlich bricht, dann hallen die Schallwellen davon hunderte Kilometer weit. Es war wohl ein besonders lauter Einzelfall. Laute Musik ist bei uns sicher kein Einzelfall und deshalb bei den Youngstars jetzt Mastermind mit Real Illusion.

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3: Manchmal merkt man, dass man etwas eigentlich längst hinter sich lassen sollte und schaut trotzdem immer wieder zurück. Genau dieses Gefühl steckt in der neuen Single No More Losing von Dead Star Talk. Die Band verbindet darin Rock mit Shoegaze und Britpop-Einflüssen und richtet den Blick ganz klar nach vorne.

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1: Auch wenn es sich manchmal so anfühlt, als würde die Welt im Chaos und in der Apokalypse versinken, eins ist sicher, der Jonathan bringt euch gut ins Bett. Das war's von mir und den Youngstars. Euch noch eine angenehme Nacht und damit der Sound dazu noch stimmt, gibt's als Abschluss Chaos von den Blackout Problems im besten Rock nonstop. Ich sage gute Nacht und bleibt unanständig.

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2: Ich bin Yves Simon. Schwere Unwetter am Abend in Teilen Deutschlands. Im brandenburgischen Fürstenwalde soll es sogar einen Tornado gegeben haben. Dabei wurde ein Dach abgedeckt und Bäume sind auch noch umgestürzt. Das zeigen Bilder im Netz. Außerdem sind im Landkreis Mayen in Rheinland-Pfalz 2 Menschen durch einen umstürzenden Baum schwer verletzt worden. Auch hier sind mehrere Dächer abgedeckt und Fassaden beschädigt worden. Und im Westerwald, da ist fast die komplette Fassade einer Halle weggerissen worden. Zusätzlich ist der Strom dort großflächig ausgefallen. In Kroatien ist ein Ukrainer festgenommen worden, der auf den Anschlag auf die Ostsee-Pipeline Nord Stream 2 beteiligt gewesen sein soll. Er wird jetzt nach Deutschland überstellt, denn in ein paar Wochen soll in Hamburg ein Gerichtsprozess zu dem Fall starten. Noch nie hat ein US-Präsident das Weiße Haus so stark verändert wie Donald Trump. Nach Ballsaal und Co. lässt er jetzt einen neuen Helikopterlandeplatz mit Granitboden bauen. Da geht's aber um mehr Sicherheit, denn moderne Hubschrauber würden den Rasen zu stark beschädigen oder könnten ihn sogar entzünden, heißt es. Die ganze Fußballwelt fühlt mit Jamal Musiala gerade. Nach 2 Zusammenbrüchen hat der FC Bayern-Spieler bekannt gegeben, er leidet unter Absenzen. Das ist eine Art epileptischer Anfall, bei dem er kurz immer das Bewusstsein verliert. Medizinjournalist und Arzt Dr. Christoph Specht glaubt, Musiala kann, wenn die Medikamente gut eingestellt sind, ganz normal weiterspielen. Aber die psychische Belastung, glaubt er, die dürfte hoch sein.
3: Wenn Sie mehrfach solche Erlebnisse haben und Sie verlieren ja das Bewusstsein in diesem Moment und hinterher sind Sie verwirrt und wissen gar nicht, wo Sie sind, dann stellen Sie fest, hoppla, ich bin nicht mehr Herr meiner selbst und das verunsichert massiv. Im Laufe der Zeit kann man sich dann daran gewöhnen, aber am Anfang ist das schon sehr stark.
2: Der FC Bayern und dessen Ehrenpräsident Uli Hoeneß haben Musiala schon die volle Unterstützung zugesichert.
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2: Ich bin Yves Simon. In der kroatischen Stadt Pula ist ein Mann festgenommen worden, der am Anschlag auf die Ostsee-Pipeline Nord Stream 2 beteiligt gewesen sein soll. Das Ganze auf Grundlage eines europäischen Haftbefehls. Der Profitaucher ist nach einer ersten Festnahme in Polen im letzten Jahr wieder freigekommen. Jetzt also sitzt er wieder fest und er soll jetzt nach Deutschland überstellt werden. Denn dort findet in wenigen Wochen ein Prozess gegen die vermutlichen Drahtzieher in Hamburg statt. Die Nachfrage nach Elektro-Lkw und Bussen zieht auf der ganzen Welt kräftig an. Im letzten Jahr sind gut eine 500.000 Fahrzeuge verkauft worden. Das ist ein sattes Plus von 86%. Vor allem China treibt das Wachstum. Dort sind inzwischen fast 30% der schweren Lastwagen voll elektrisch. Bei uns in Europa wächst vor allem der Markt für E-Busse. Für andere Fahrzeuge fehlen oft noch Ladesäulen. Weniger als 7 Stunden Schlaf pro Nacht. Experten zufolge ist das auch für Erwachsene viel zu kurz. In Deutschland trifft das allerdings auf 4 von 10 Menschen zu. Das zeigt jetzt eine Untersuchung des Robert-Koch-Instituts. Auf Dauer können Bluthochdruck oder auch zum Beispiel Diabetes die Folge sein. Ursula Winkler berichtet.
3: Vor allem Männer haben hierzulande kurze Nächte. Besonders auffällig ist die Gruppe der 45- bis 64-Jährigen. Hier schläft mehr als jeder zweite Mann weniger als die empfohlenen mindestens 7 Stunden. Die Wochenenden sind erholsamer. Hier schläft nur jede 5. Frau und jeder 4. Mann zu wenig.
2: Der Hamburger Tennisprofi Alexander Zverev sucht kurz vor dem Start der US Open weiter nach seiner Form. Jetzt hat Zverev beim Masters-Turnier in Cincinnati das Viertelfinale verpasst. Der topgesetzte French Open-Sieger hat im Achtelfinale gegen den US-Amerikaner Tommy Paul einen Matchball vergeben und dann ging's bergab. Zverev hat in 3 Sätzen verloren. Die US Open starten schon in 10 Tagen.
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1: Sinner, Boom Bang Goodbye. Wir nehmen Abschied von einer deutschen Hardrock-Institution. Nach fast 45 Jahren verabschieden sich Sinner in den Ruhestand, aber wie der Albumtitel schon sagt, mit einem lauten Knall. Goodbye ist kein wehmütiges Lebewohl, sondern ein Statement einer Band, die es nochmal wissen will. Bandchef Matt Sinner hat sich für diesen letzten Streich illustre Gäste ans Mikrofon geladen. Ronnie Romero, Michael Sadler oder Eric Martin veredeln unter anderem die eh schon starken Songs. Auch wenn uns Matt Sinner natürlich mit Primal Fear weiterhin erhalten bleiben wird, scheiden tut trotzdem weh. Boom Bang Goodbye von Sinner ist unser Album der Woche auf Rockantenne Hamburg. Und daraus gönnen wir uns jetzt einen Song.

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7: Ich bin Yves Simon. Umgestürzte Bäume, vollgelaufene Keller und sogar ein Tornado. In Teilen Deutschlands hat es am Abend heftige Unwetter gegeben. Vor allem die Mitte des Landes war betroffen. Der Tornado hat in Fürstenwalde in Brandenburg Schäden angerichtet. In Thüringen, da laufen gerade etwa noch 20 Wetterbedingungen.